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0: die Zeit. Es ist 6 Uhr. 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
2: Im Studio Lisa Schwarzkopf. Schönen guten Morgen. Bundesweiter Warnstreik in zahlreichen Geschäften und Lagern. Die Gewerkschaft Verdi hat die Beschäftigten aufgerufen, heute ihre Arbeit niederzulegen. Cornelius Dräger.
3: Kundgebungen sind heute in Frankfurt, Hamburg, Stuttgart und Dortmund geplant. Im Tarifkonflikt fordert Verdi einen Lohnplus von 7%. Die Arbeitgeber bieten etwa in NRW und Hamburg die Hälfte an. Viel zu wenig, beklagt Verdi. Es drohe ein Reallohnverlust für die Beschäftigten. Die Handelsunternehmen wiederum verweisen auf die schwierige wirtschaftliche Lage und sagen, so viel mehr Lohn, das kann sich kaum ein Händler leisten. In den kommenden Wochen wird weiter verhandelt.
2: Handwerkspräsident Dittrich schaltet sich in die Reformdebatte ein. In den Funke-Zeitungen beklagt er, es werde zu viel über Umverteilung diskutiert, die schaffe aber kein Wirtschaftswachstum. Stattdessen brauche es Veränderungen im Steuersystem, die Anreize für Investitionen schaffen. Nach den jüngsten russischen Angriffen auf die ukrainische Hauptstadt Kiew ist die Zahl der Toten auf über 20 gestiegen. Nach Angaben der Behörden sind darunter auch 3 Kinder. Präsident Zelensky sagte, landesweit seien rund 180 Gebäude beschädigt worden. Betroffen waren neben Kiew auch Charkiw und die Region um Odessa. Vor der dänischen Insel Anholt im Kattegat ist ein Wal gestrandet, der offenbar schon länger tot ist. Laut dänischen Medien könnte es sich um einen Buckelwal handeln. Heute sollen Gewebeproben von dem Tier genommen werden. Damit lässt sich dann klären, ob es möglicherweise der Wal ist, der vor der deutschen Ostseeküste mehrfach gestrandet war. Eine private Rettungsinitiative hatte das Tier aufwendig Richtung Nordsee verschifft und vor rund 2 Wochen freigelassen. Die Frauen des FC Bayern sind erneut DFB-Pokalsiegerinnen. Im Finale von Köln ließen die Titelverteidigerinnen den Gegnerinnen aus Wolfsburg keine Chance und gewannen 4:0. Es ist der 3. Pokalsieg für die FCB-Frauen nach 2012 und 2025.
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4: Wolkig geht's in den Morgen, dazu kann's immer wieder nass werden. Vereinzelt sind sogar Graupelgewitter dabei. An der Nordsee wird es zeitweise windig mit Sturmböen. Im Laufe des Tages kommen die Schauer immer wieder runter und die Höchstwerte liegen bei 11 bis 17 Grad. Morgen mal mehr, mal weniger Wolken, nur vereinzelt Schauer, maximal 17 Grad.

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0: Ich habe mir gedacht, will ich mal die Männerwelt vorsichtig wecken, ja? Ja, ja. Aber ich denke mal, die Mädels werden doppelt sauer sein. Wieso das denn? Naja, gestern sind sie ja trombunken nach Hause gekommen. Da war Mutti schon nicht so begeistert drüber, ne? Und morgens, ja, liegen sie dann noch zu dritt im Bett, ne? Naja, zwischen Mann und Frau liegt doch noch der Kater.
1: Dieser Typ mit seiner Moderation macht mich noch völlig wahnsinnig.
0: Freitag ist heute der 15. Mai 2026. Ja? Ihr hört die Sendung Der Morgen mit Gernot. Die gibt's montags bis freitags immer von 6 bis 9. Live und unlive in der Nacht von 3 bis 6 Uhr immer die Wiederholung vom Vortag. Nein, ich bin Spielverderber. Ich war gestern nicht auf Tralafitti. Sonst gehe ich ganz gerne. Aber das Wetter? Bei Rehen irgendwo draußen stehen und sich da im dünnen T-Shirt, wo drauf steht, I'm Man oder so. Nee. Dann da rumfrieren und nass werden und durch. Oh, da hat ja auch geplattert. Immer wieder mal, ne? Nee, das war mir nichts. Und somit war Onkel Gernot nicht unterwegs. Schön artig zu Hause geblieben und habe mir bei der Plattform mit dem Y einige Videos angeguckt. Das war auch recht interessant und manche so ja amüsant. Genau. So, ihr Lieben, zur vollen Stunde Nachrichten, Sport, Wetterbericht kompakt, wie ihr ja wisst. Zur 20. Sendeminute ein kleiner Beitrag um halb, dann die Wetteraussichten für den heutigen Freitag und 10 nach halb die Geburtstagskinder, ne, des Tages. Musikalischerseits wie immer der stete Wechsel von Deutsch in Nichtdeutsch, dazwischen die aktuelle Uhrzeit, 6 Uhr und 8 Minuten haben wir es, 8 Minuten nach 6. Und nach den Everly Brothers, logisch, in Englisch hören wir was Deutsches. Vicky singt noch blau, blau, so wie das Meer. Ja, ja, ja. Einige sind es immer noch. Gerlot, du bist zynisch, gemein, böse und Nestbeschmutzer auch noch. Ja. Moin, moin.

0: Vicky Leandros, blau, blau, so wie das Meer. Ja, ja, ja, oder rund wie ein Buslenker, so nannte man das auch, ja, voll wie eine Haubitze und was man nicht alle gesagt hatte. Na gut, wie auch immer, 6 Uhr und 12 Minuten, bei mir war das nicht. Ich hoffe, dass die, die jetzt zu kämpfen haben, mit irgendwelchen Versuchen, den Körper wieder aufrecht zu bekommen, ja, was es da nicht alles für Tipps gibt, ja, und Ratschläge. Ich sage euch, es gibt einen Ratschlag, der ist nicht, naja, eigentlich nicht gut, ne, aber es funktioniert wirklich perfekt, ohne Quatsch. Wenn ich in meiner Jugendzeit so mal dann doch, ja, es übertrieben habe, morgens einfach ein schönes kaltes Bier trinken. Ohne Quatsch jetzt, wirklich, ich veralber euch nicht. Zack, war der Kater weg. Sofort, schlagartig, ja. Da, keine 5 Minuten war der weg, wirklich. Also das funktioniert tatsächlich, man muss Alkohol mit Alkohol bekämpfen. Allerdings, jetzt kommt's. Dann muss man natürlich auch stark bleiben und kein zweites trinken. Nur dieses eine. Und der Kater ist echt verschwunden. Ne? Hier vom Weg mit O-Saft und viel trinken und dit und dit und pipapo. Alles Schnickschnack. Der wirkliche Kopfschmerzkater geht wirklich weg. Mit nochmal ein schönes Frischet. Ne? Dann ist es weg. Tatsächlich, wirklich. The Rubits und Little Darling. Gernot, Gernot, Gernot. Du alkoholversiffte Nazi-Moderator. Übel, Bursche. Ja, kann sein.
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0: nicht ganz so oft gespielt, der Titel, aber ich finde ihn trotzdem ganz gut, ne? Die Rubits und Little Darlin'. Das Ganze hier um 6 Uhr und, naja, ein paar Sekunden fehlen da noch. 17 ist es nicht gleich, ne? Aber gleich. Nee, ist es nicht ganz, aber gleich. Ganz und gleich und, oh nee, du, Gernd, hast du jetzt dann eine getrunken? Nee, hab ich nicht. Nee, ich bin raus aus dem Alter. Ja. Außerdem mit mir trinkt ja keiner, weil sie immer verlieren. Ich bin immer der Letzte, der da alles liegt unter dem Tisch und schnarcht und ich bin dann, muss dann trotzdem alleine trinken. Da kann ich's mir schenken. Gernot! 6:17, 2 Minuten nach 7:15. Die Flippers singen Melodie d'Amour, eine schöne deutsche Cover-Variante von Jay and the Americans, ja? Cara Mia. Und das Ding ist älter wie Braunkohle. Macht aber nicht. Schöne Nummer.
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0: Schön, wa? Ja, Melody Damour mit den Flippers. Ihr Lieben, wir haben 6 Uhr und 21 Minuten, 9 Minuten vor 6:30. Jetzt gibt's eine schöne Nummer von Spagna, Call Me. Schön flott zum Wachwerden, ja, ja, mit langsam Wachwerden. Wer eigentlich heute angebracht? Ich muss eigentlich heute den ganzen Morgen Balladen spielen, ne? Dass der Kopf nicht so dröhnt, oder? Naja, nee. Es gibt ja auch Menschen, die haben gestern nicht gefeiert, ne? Sondern waren schwer arbeiten und die freuen sich, dass sie so flotte Musik hören. Und es gibt auch Leute, die heute los müssen, ne? Na, dazu dann die Verabschiedung dann in einer halben Stunde ungefähr, ne? Erstmal der Beitrag und dann Spagna.
1: Für das Wiederfinden ihrer verschwundenen Katze hat eine vermögende Frau aus einem Hamburger Vorort 10.000 Euro ausgesetzt. Der Hamburger Morgenpost von der Samstagausgabe sagte Besitzerin Christine Vogt, der 9 Jahre alte Kater Emil sei seit einer Woche verschwunden. Geben Sie ihn mir zurück und Sie bekommen 10.000 Euro Belohnung, forderte sie die Leser auf. Sie befürchtet, dass der Kater von Tierfängern verschleppt wurde. Möglicherweise sei das Tier aber auch aus Versehen in einen Keller eingesperrt. Falls Emil tatsächlich von Tierfängern geschnappt worden sei, bietet Christine Vogt an, ihn über einen Strohmann zurückzunehmen und die Belohnung zu bezahlen.
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0: Speckner, Speckner hört sich blöd an, das heißt Spagner, ne? Ich weiß es nicht genau, oder? Da ist da fehlen mir denn doch die Englischkenntnisse. Call Me, wie wird die Formation? Außerdem ist es ja auch immer so eine Sache, gerade bei Betitlung von Künstlern, ja, die haben dann abweichende Linienführung, im wahrsten Sinne des Wortes. Die nennen sich gar nicht dann so oder werden nicht so ausgesprochen, wie es dann eigentlich wäre, ne? Also hätte wäre Kettensäge und sowas alles. Call Me. Und dann ist gut. 6 Uhr und 27 Minuten. 3 Minuten vor 6:30. Ibo. Das geht gut auszureden, auszusprechen. Oder soll ich das in Englisch aussprechen? Pass auf, Ibo. Gernot. Also nee. Kopf oder Zahl? Bitte.
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0: Ibu würde ja dann ausgesprochen werden im Englischen. Ibu. Die Engländer.

0: Ibo und Kopf oder Zahl, 6:31, eine Minute nach 6:30. Wir hören jetzt die Wetteraussichten. Ein paar Verbrauchertipps können sich anschließen und dann gibt's William Pitt und City Lights, ja. Kleiner Hinweis nochmal zu Freunde der Tafeln Schokolade. Ihr wisst schon, wo die Kuh da auch lila ist. Ne? Die kam schon so auf der Welt übrigens. Die hat keiner nachts lackiert. Liebe Kinder, die gibt's so, ja. Die werden so gezüchtet, die Kühe da mit dem lila Fell. Doch, ja, ja. Gernot, man muss doch die Kinder in ihrem Glauben bewahren, ne? Märchen erzählt man dir doch auch und das ist doch auch das Märchen von der lila Kuh. Okay, das wollte ich aber gar nicht sagen. Ich wollte sagen, gestern gab es ein Gerichtsurteil in Bremen wegen dieser Mogelpackungsgeschichte. Ihr wisst schon, von wegen 90 Gramm Tafeln, 95 Gramm Tafeln, 87,7 und so ein Quatsch alles, ja? Ja, ja, ja, ja, ja, ja. Soll und darf nicht mehr sein. Ne? 100 Gramm beziehungsweise glatt und vor allen Dingen, das Problem war gar nicht, der Hersteller kann ja machen, was er will für ein Produkt. Der kann ja anbieten, wie er will. Er kann auch 70 Gramm Tafeln anbieten. Gibt ja auch 50 Gramm Tafeln, gibt's auch. Ne? Gibt's ja alles. Ist richtig, ne? Aber jetzt kommt's. Dann stimmen die Hinweise nicht mehr. Und da hat das Gericht dann recht gehabt, ne? Da hinten steht noch immer drauf, 100 Gramm, so und so viel Kalorien, so und so viel Gramm Fett drin, so und so viel Gramm Butter, da so viel Kohlenhydrate etc. Und die stimmen ja dann nicht mehr. Ja, man muss dann erst anfangen, sich einen Taschenrechner zu nehmen und einen Dreisatz zu montieren auf dem Taschenrechner, im wahrsten Sinne des Wortes, damit man hinbekommt, wie, wo, was ist. Das wäre Irreführung. Es ist eh sowieso so ein Quatsch, ja. Nur um den teureren Preis zu verschleiern, machen wir jetzt 79,2 Gramm draus aus der Tafel anstatt 100. Die Hersteller werden auch mal bekloppt, aber irgendwo im Marketing da... Oder die machen das anders. Sie denken sich, jeden Tag steht ein Doofer auf, der eine Schokolade fressen will. Wir müssen den nur finden. Sind ja hier noch. Ihre Quittung haben sie bekommen, letztes Jahr Weihnachten. Und jetzt auch zu Ostern merken sie, ihr Absatz ist erheblich, aber wirklich erheblich gesunken. Und nicht nur bei diesem lila Kuh-Hersteller, sondern bei dem anderen auch. Ne? Und bei den großen vielen. Ne? Das hat man davon. Ne? Schokolade. Stellenweise teurer wie ein Liter Benzin. Und das muss erstmal hinkriegen. Gernot!
1: Wolkig geht's in den Morgen, dazu kann's immer wieder nass werden. Vereinzelt sind sogar Graupelgewitter dabei. An der Nordsee wird es zeitweise windig mit Sturmböen. Im Laufe des Tages kommen die Schauer immer wieder runter und die Höchstwerte liegen bei 11 bis 17 Grad. Morgen mal mehr, mal weniger Wolken, nur vereinzelt Schauer maximal 17 Grad.

0: Schöne, entspannte Musik mit William Pitt und City Lights. Ja, Zentrum Lichter, so sieht's aus. 6 Uhr und 38 Minuten, 8 Minuten nach 6:30 haben wir's, ihr Lieben. Jetzt gibt's einen kurzen deutschen Titel und dann wenden wir uns den Geburtstagskindern des Tages zu. Wen haben wir rausgesucht? Roy Black, dein schönstes Geschenk. Ja, warum ich den jetzt hier raussuche, sage ich euch. Es gibt ja auch einen Titel mit Roy Black und Anita Hegerwald. Ja, genau, den hätte ich eigentlich jetzt raussuchen sollen. Das wäre genau passend gewesen. Egal, aber ihr wisst schon, ne? Der, ja. Aber jetzt mal ohne ihn.
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Der 15. Mai ist heute. Wer hat am 15. Mai heute Geburtstag? Ja, so eine bekannte Tante von den Grünen. Ich wäre ja schön dämlich, wenn ich der da noch gratulieren würde. Nee. Wenn sie die Partei wechselt, dann würde ich ihr gratulieren. Lassen wir also bleiben, Gottes Willen, erwähnen wir nicht mal. Machen die auch mit den anderen, ne? Ihr wisst ja, Demokratie und Brandmauer und so, da sind sie ganz groß. Und somit mache ich das auch. Gleiches Recht für alle, ich bin ein guter Christ. Wenn ich eine Backpfeife bekomme, halte ich die andere auch hin. Und dann gibt's von mir auch zwei zurück. Ist ja wohl klar. So, jetzt ist genug mit Spaß. Jetzt wird's ein bisschen ernster. Die Ärmste tatsächlich. Andrea Jürgens hätte heute Geburtstag gehabt. Leider verstarb sie ja im Alter von 50 Jahren 2017. Ne? Heute wäre sie 59 Jahre geworden. Ne? Dann eine ganz bekannte Eckgröße aus der Musikbranche, nämlich Michael Gordon Mike Oldfield. Ach! Ja, den kennen wir natürlich, ist klar. Er ist ein britischer Multi-Instrumentalist, Komponist und Liedtexter. In seiner Musik mischt er Elemente aus Rock, Weltmusik und Klassik. Sein Durchbruch und seine berühmtesten Kompositionen erfolgten 1973 mit dem Album Tourbaloir. Ja, Bells hinten noch hin. Also kommen noch ein paar Glocken hinten mit dran. Die größten Charterfolge hatte er in den 80er Jahren mit Songs wie, na klar, Moonlight Shadow oder Shadow on the Wall, Two Friends und. Ohne Ende. Herzlichen Glückwunsch zum Geburtstag. Und was wollte ich noch sagen? Ja, jetzt kommt die Besonderheit. Wieso? Das mit Roy Black und Anita Hegerwald, was ich erzählen wollte. Nächste Stunde werde ich den mal spielen, den Titel. Genau. Mit Anita Hegerwald. Die Kleine kennt er ja auch, ne? Ja. Mit der war er auch. Ja, zusammen. Mehrere Jahre so, ja. Und mit der hat er auch eine Tochter namens Greta. Hauptsache nicht Greta Thunberg, das wäre schlimm. Nee, ist er nicht. Und ein Sohn auch. Na, guck an. Noah heißt der Sohn. Das habe ich übrigens nicht gewusst, dass der mit der Anita zusammen war. Ne? Mit der Anita Hegerwald. So, okay, ihr Lieben. Herzlichen Glückwunsch zum Geburtstag. Wir fangen an. Diesmal der Herr zuerst. Mike Oldfield und Shadow on the Wall. Und dann kümmern wir uns nochmal um Andrea Jürgens.

0: Mike Oldfield und Shadow on the Wall, Geburtstagskind des Tages, heute am 15. Mai. Und die Dame, die wir jetzt gleich hören, die hätte auch Geburtstag gehabt heute. 59 wäre sie geworden, 59 genau, wäre sie geworden, ja, ja. Andrea Jürgens, ich habe mal rausgesucht, morgens vor dem Radio, das ist eine deutsche Cover-Variante, im Englischen gibt es die nämlich eigentlich von Engelbert, ne? Radio Dancing, aber hier, es ist eine schöne Melodie und ich möchte sehr, sehr gerne an die leider viel zu früh von uns gegangene Andrea Jürgens erinnern, ja. Happy Birthday Richtung Himmelreich, hätte ich beinahe gesagt. Oder vielmehr in meinem Fall herzlichen Glückwunsch, ne, zum Geburtstag.
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0: Ihr habt den richtigen Sender eingestellt, denn hier läuft der Morgen mit Gernot. Das ist der richtige Sender. Morgens vor dem Radio mit der unvergessenen Andrea Jürgens. 6 Uhr und 52 Minuten in der Zwischenzeit. 8 Minuten trennen uns vor 7. Alle, die jetzt los müssen auf eine Malore, denn heute ist ja kein Feiertag. Ja, es haben sie viele den Brückentag genommen. Das mag sein, aber einige müssen ganz normal arbeiten gehen heute. Wünsche ich einen tollen Start ins Wochenende, einen tollen Freitag. Wir hören uns dann am Montag wieder. Alle anderen schön artig dranbleiben und schön weiter zuhören, was die Quasselstrippe zu erzählen hat. The Jeremy Days und Brand New Toy. Na bitte.
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0: The Jeremy Days, a brand new toy, um 6:56 Uhr, 4 Minuten trennen uns noch vor Nachrichten, Sport und Wetterbericht in kompakter Variante. Und dann gibt's die zweite Stunde, der Morgen mit Gernot. Ich würde mich freuen, wenn ihr dranbleibt. Und bis ran habe ich noch die deutsche Cover-Variante vom legendären Manfred Mann-Song Do, Wadidi, Didi, Daum, Didi, Du und sowas alles, ne? Gibt's auch in Deutsch. Wolfgang Frey singt das Ding. Na bitte.
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2: Im Studio Lisa Schwarzkopf. Schönen guten Morgen. In zahlreichen Geschäften und Lagern bundesweit sind die Beschäftigten heute aufgerufen, die Arbeit niederzulegen. Im Tarifkonflikt im Einzel- sowie Groß- und Außenhandel ruft Verdi zu Warnstreiks auf. Die Gewerkschaft fordert 7% mehr Lohn, mindestens aber 225 Euro mehr pro Monat. Das sei nicht zu verkraften, heißt es von den Arbeitgebern. Sie haben etwa in NRW und Hamburg ein Angebot über 3,5% auf 2 Jahre vorgelegt. Die Bundeswehr stellt mehr Truppen für eine mögliche internationale Mission in der Straße von Hormus in Aussicht. 2 Schiffe sollen sich ja bereits im Mittelmeer aufhalten. Nun könnten unter anderem auch noch Spezialkräfte und Führungspersonal dazukommen, heißt es aus dem Verteidigungsministerium. In Dänemark sorgt man sich um den Gesundheitszustand von Königin Margarete. Die 86-Jährige ist am Nachmittag mit Brustschmerzen ins Krankenhaus eingeliefert worden. In einer Mitteilung heißt es, sie sei zwar müde, aber bester Laune. Zur Sicherheit soll das ehemalige Staatsoberhaupt das Wochenende über im Krankenhaus bleiben. Die Teilnehmerländer für das Finale des Eurovision Song Contests stehen fest. Im 2. Halbfinale haben sich am Abend in Wien unter anderem die Mitfavoriten Australien und Dänemark einen Platz gesichert. Als Topfavorit für morgen gilt Finnland. Die Frauen des FC Bayern sind erneut DFB-Pokalsiegerinnen. Im Finale von Köln ließen die Titelverteidigerinnen den Gegnerinnen aus Wolfsburg keine Chance und gewannen 4:0. Bayern und DFB-Stürmerin Linda Dallmann sagte nach Abpfiff im ZDF:
3: Ich glaube, wir haben es heute auch verdient. Wir haben die zweite Halbzeit sehr, sehr dominant gespielt. Haben uns das über die ganze Saison über verdient. Und ja, ich bin einfach stolz auf die Mannschaft, weil jeder heute einfach das gegeben hat, was er konnte. Und wir einfach bis zum Ende geduldig geblieben sind und einfach auch gezeigt haben, was wir können.
2: Die Bayern haben mit dem Pokalsieg das Double perfekt gemacht. Denn auch in der Bundesliga stehen sie bereits als Meisterinnen fest.
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4: Mal mehr, mal weniger Wolken sind heute Morgen unterwegs. Dazu kann vereinzelt mal ein Schauer runterkommen, ganz selten auch mal mit Graupelgewitter. Im Nordosten gibt's zwischendurch längere sonnige Phasen und meist bleibt es trocken. In den Alpen fällt weiter oben sogar wieder etwas Schnee. Die Höchstwerte liegen bei 11 bis 17 Grad. Morgen wieder Wolken und ab und zu Schauer, dazwischen auch Sonne, maximal bis 17 Grad.

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0: Hört sich so ein bisschen wie die Beatles an, sind sie aber nicht. Die Yardbirds und For Your Love machten den Opener der zweiten Stunde meiner Sendung
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0: Freitag ist heute. Freitag, der 15. Mai 2026. Ihr hört die Sendung Der Morgen mit Gernot. Die gibt es montags bis freitags immer live von 6 bis 9 Uhr und unlive in der Nacht von 3 Uhr bis 6 Uhr an. Immer die Wiederholung vom Vortag. Auch diese Sendung wird wiederholt, aber nicht Sonnabend früh, nein, Montag früh. Da ist es zu hören von 3 Uhr dann bis 6 Uhr ran. Aber heute ist erstmal der Start ins Wochenende. Und wie immer mit Nachrichten, Sport und Wetterbericht wird die Stunde begonnen, wie sich's gehört. So ist das schon immer gewesen, außer damals beim Rias. Rias Berlin hatte die Nachrichten um 9:30. Ja, und zur Hauptzeit dann auch zur vollen Stunde, so eine Kurznachrichten, denn na, das kenne ich. Heute gibt es noch Sender, die machen die Nachrichten 10 Minuten vor und alles so ein Quatsch. Ja, aber Standard ist zur vollen Stunde, ne? Da bleiben wir auch bei, damals auch rigoros immer unterstützt mit dem Zeitzeichen, ne? Falls ihr das noch kennen solltet, piep, piep, piep, ja, zur vollen Stunde, ja, ja. Okay, das geht heute nicht mehr, weil zu viel gepuffert wird. Die Zeit würde gar nicht mehr stimmen im digitalen Zeitalter. In der 20. Sendeminute hört ihr einen Beitrag bei mir. Um 9:30 die Wetteraussichten, 9:50. Gucken wir mal, wer heute Geburtstag hat. Und musikalischerseits immer, ihr wisst, der Fairnessfilter passt da auf. Der stete Wechsel zwischen Deutsch und Nichtdeutsch im gesungenen Text. 7:08 haben wir es. 7:08. Jetzt gibt's einen kurzen, aber schönen Titel. Conny Frobis und Lady Sunshine und Mr. Moon. Ja, die beiden kommen nicht zusammen. Das geht auch nicht. Die Entfernung ist zu groß. Und vor allen Dingen, wenn der eine aufgeht, geht der andere schlafen. Das ist auch nicht ganz richtig. Manchmal sind es auch am Tage beide zusammen da. Aber sie sind zu weit auseinander. Das ist das Problem, ne? Sie können sie ja zuzwinkern. Moin, moin, ihr Lieben. Danke fürs Einschalten.

Der Rhythmus hört sich so ein bisschen nach Christian Brunner an. Ich muss da mal nachgucken, ob der das war. Ich würde da fast sagen, ja. Da hat er auch viele Titel für sie geschrieben. Ich glaube auch den hier, ne? Conny Frobes und Lady Sunshine und Mr. Moon. 7:11, 8:04. Dave D. Dozy, Breaky, Mick and Tick. Ja, The Legends of Xanadu. Oh, wenn das Peter gehört hätte, dass ich das erste Mal richtig ausgesprochen hätte, würde er mir einen Kaffee ausgeben. Ja, aber der schläft ja noch. Moins!

0: Gibt's auch in Deutsch sogar von Andrea Andergast, Legend of Xanadu. Und hier mit der hervorragenden Formation Dave D'Dozy, Breaky Mick and Tick. Ja, 7 Uhr und 15 Minuten, ganz genau, Viertel 8 haben wir es, ja, oder auch Viertel nach 7, wie ihr es gerne hättet. Frank Zander singt jetzt diesen Currywurst-Mix-Dings-Bums-Puffstar hier, Curry-Rap-Mix, ja. Eine kleine Hommage an seine Heimatstadt Berlin, ja, Currysoße. Berlin ist Frank Zander oder so ähnlich. Na, ihr wisst schon, ist natürlich gemobst, aber hört sich gut an, auch in Deutsch, finde ich. Wo ist er? Hier ist er.
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1: Siehste, sah ich doch. Gernot aus dem schönen Märkisch-Oderland. Frank Zander mit Frank Zander. Gibt noch so einen Currywurst-Mix und noch verschiedene Abmixe oder andere Varianten. Finde das gar nicht so schlecht. Daxos hat das Ding ja im englischen Original von sich gegeben und hier die deutsche Cover-Variante. 7 Uhr und 20 Minuten in der Zwischenzeit. Genau 10 Minuten vor 7:30. Das ist der richtige Moment für unseren kleinen Beitrag. Und dann gucken wir mal, was Maywood die letzte Nacht gemacht hat. Let it night. Na bitteschön.
2: In Frankreich ist ein junger Autofahrer 5 Kilometer weit mit einem Verunglückten auf dem Dach seines Wagens gefahren. Nach Polizeiangaben vom Freitag hielt der 27-Jährige schließlich vor der Polizeiwache seines Wohnorts in Pace in der Bretagne an. Er gab an, den Mann vorher nicht bemerkt zu haben. Der 39-Jährige Verletzte starb kurze Zeit später. Der Fahrer versicherte, er habe bei der Durchfahrt unter einer Brücke einen Aufprall gespürt und einen großen Knall gehört. Zugleich sei die Windschutzscheibe gebrochen. Er sei in Panik weitergefahren. Plötzlich sah er im Rückspiegel 2 weiße Füße, sagte er den Beamten. Anmerkung der Redaktion: Vielleicht wollte er den Verletzten nur ins Krankenhaus fahren.
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0: Maywood und Late at Night hier in meiner Sendung Der Morgen mit Gernot. Was haben wir's? Da ist es, 7.25 Uhr gleich. Sind ein paar Sekunden fehlen noch, dann ist es 5 Minuten vor 7:30. Die Nummer gibt's übrigens auch in Deutsch, Lichtermeer heißt sie da. Und dann gibt's die auch nochmal mit einem ganz, ganz anderen Text. Ja, die Künstlerin nennt sich Stephanie und sie hat den Titel Keine Zeit genannt. Ja, habe ich das ein oder andere Mal auch schon gespielt. Und hier das Original mit den hübschen Mädels von Maywood. Ihr Lieben, wir hören jetzt gleich Purple Schulz und die verliebten Jungs. Zuvor habe ich noch geguckt, was so hier so los ist am frühen Morgen. Ich habe also wirklich die ganzen bösen Sachen so gesucht. Die kommen so langsam erst rein. Aber fängt schon mal gut an. Was lese ich hier? Okay, Massenschlägerei in Wuppertal. 6 Verletzte. Geht doch. Das ist schon mal ein guter Anfang. Aber eigentlich müsste da noch mehr los gewesen sein, so wollte ich sagen. Aber ich habe doch nichts gefunden, ne? Dauert doch ein bisschen, eh die Medien dann so aufwachen. Ja, die haben ja vielleicht auch gefeiert und dauert einen kleinen Augenblick. Manche haben tatsächlich um den Brückentag, dann sind die nicht ganz so besetzt, gerade die Medienanstalten. Na, gucken wir mal, was da so kommt. Aber eins ist jedenfalls Fakt. Die Freunde, die den Timmy da, ja, diesen Hob, ja, gehuldigt haben, die können jetzt von vorne anfangen. Geht wieder los. Vor der Insel in Dänemark da, also auf so einer kleinen Insel, wie hieß die Dingsbums? Ich habe vorhin diesen Beitrag auch direkt gelesen. In den Nachrichten heute Morgen um 6 waren sie auch nochmal drin, ne? Um 7 waren sie nicht drin. Da wird schon wieder drüber berichtet, dass dann Wal gestrandet ist. Allerdings, dieser Wal ist tot. Ja? Na gut, aber die Wal-Experten auch auf der WhatsApp-Gruppe, wo ich drin bin, die könnten ja vielleicht so dreimal Mund-zu-Mund-Beatmung, dann lebt der vielleicht wieder? Nicht? Ist ein Säugetier? Nee? Nicht? Gernot, ja, was meint ihr, was da in den letzten 60 Tagen so los war in der WhatsApp-Gruppe? Die Professoren und Experten, Spezialisten, die haben ihr ganzes Leben Walforschung betrieben und waren im früheren Leben selbst Wal gewesen, sieht man an ihrem Schwanzflosse. Ja, da sind richtige Experten bei gewesen. Ja, mal sehen, jetzt können sie wieder loslegen, jetzt geht's wieder los. Ein neues Tier steht an, ja, nun geht's wieder los. Gut. Jeder hat ja eine andere Meinung dazu, ne? Das arme Tier, sag ich dazu. Okay, Purple Schulz und die verliebten Jungs. Bitteschön.
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0: Purple Schulz und die verliebten Jungs um 7.30 Uhr, ganz genau Halbzeit meiner kompletten Sendung. Der Morgen mit Gernot, 7:30 haben wir's. Wir wenden uns jetzt wie immer den Wetterdaten zu. Und dann gibt's Brother Bayhound, the harder I try. Na bitte.
1: Mal mehr, mal weniger Wolken sind heute Morgen unterwegs. Dazu kann vereinzelt mal ein Schauer runterkommen. Ganz selten auch mal mit Graupelgewitter. Im Nordosten gibt's zwischendurch längere sonnige Phasen und meist bleibt es trocken. In den Alpen fällt weiter oben sogar wieder etwas Schnee. Die Höchstwerte liegen bei 11 bis 17 Grad. Morgen wieder Wolken und ab und zu Schauer. Dazwischen auch Sonne, maximal bis 17 Grad.

0: Brother Beyond, unser Harder I Try, um 7:35, 5 Minuten nach 7:30. Was hatten wir noch gar nicht heute? Da, Country Music, richtig. Und da denke ich immer sofort an schöne deutsche Country Music. Ich bin ja schließlich hier auch in Deutschland. Ja, sicherlich gibt es auch internationale Stars, aber bei deutscher Country Music sofort an Truckstop, na klar. Jiha, war das Album 1920, ja, nee, der war schön. Nein, ich wollte sagen 2021, da kam das Album meines Erachtens raus. Ich gucke nochmal ganz genau, tatsächlich, Liebe, Lust und Laster, so hieß das Album. Und ein Titel aus diesem Album hieß Jiha, den ziehen wir uns jetzt rein.
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Der 15. Mai ist heute. Heute hätte Geburtstag unter anderem Andrea Jürgens. Ja, tatsächlich, leider ist im Alter von 50 Jahren 2017 von uns gegangen. Geworden wäre sie heute 59 Jahre. Ja, herzlichen Glückwunsch in den Himmel zu Andrea Jürgens und danke für ihre tolle Musik. Wir hören auch gleich einen Titel von ihr. Zuvor gratulieren wir noch eine Musikeckgröße extravagant, hätte ich beinahe gesagt. Michael Gordon, Mike Oldfield. Genau, der ist ein britischer Multiinstrumentalist, Komponist und Liedtexter. In seiner Musik mischt er Elemente aus Rock, Weltmusik und Klassik. Seinen Durchbruch und seine berühmtesten Kompositionen sind unter anderem Moonlight Shadow, Shadow on the Wall, Two Friends und die Liste ist lang. Selbst mit ihrer Schwester Sally und seiner. Also nee, habe ich zu wenig Kaffee heute? Kann sein. Seiner Schwester Sally Oldfield, die hört man recht häufig in seinen Titeln als Gesangspart. Außerdem gibt es noch so ein kleines Ding, wo ich schmunzeln musste. Und das habe ich nicht gewusst, habe ich heute erst erlesen. Ja, er war von 1987 bis so circa 1993 zusammen mit Anita Hegerland. Ja, die Zahlen sind da ein bisschen unterschiedlich. Der eine sagt 91, der andere 93, wie auch immer. Anita Hegerland, ja, ihr wisst schon. Ja, genau, die mit Roy Black gesungen hat. Genau, die Kleine. War zusammen, haben auch zwei Kinder, einen Sohn, namens Jack und Eugen. Ist das richtig? Warte, ich gucke. Nein, falsche Zeile. Verrutscht da. Das habe ich davon. Quatsch. Tochter namens Greta und Sohn namens Noah. Er hat noch ein paar mehr Kinder auf die Welt geschickt. Ja, auch nicht verkehrt. So kann man seine Musik auch unsterblich machen. Gernot. Wir hören jetzt den legendären Song Moonlight Shadow und danach gucken wir nochmal auf Andrea Jürgens, ihr Riesenrepertoire. Da ist er. Moonlight Shadow. Kennen wir übrigens auch. Gibt's Nacht voll Schatten, ne? Von Juliane Wading in Deutsch. Hier das Original vom Meister.

0: Mike Oldfield. Moonlight Shadow. Er hat viel zusammengearbeitet mit seiner Schwester Sally Oldfield und auch Maggie Wiley, die war auch immer mit von der Partie im wahrsten Sinne des Wortes. Toller Künstler, hat heute Geburtstag, herzlichen Glückwunsch. Und nochmals zu Andrea Jürgens, die heute tatsächlich ihren 59. Geburtstag gefeiert hätte. Und der große Musikproduzent Gigi Anderson, weit über 1000 Titel, hat ihr hier diesen Titel auch auf den Leib geschrieben. Unter anderem so viele, aber den hier finde ich auch recht niedlich. Man kann gar nicht so viel spielen von ihr, was sie alles auf dem Kerbholz hatte, im positiven Sinne. Ne? Manuel, Goodbye hören wir jetzt von der unvergessenen Andrea Jürgens. Gleich in wenigen Sekunden geht's los.
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0: Der Meister hat den Titel auch gesungen. Na, Audrey Lenders in Englisch. Gigi Anderson ist der Federführende für diesen Song. Und hier hörten wir die unvergessene Andrea Jürgens mit dem Titel, die heute 59 Jahre geworden wäre. 7 Uhr und na gleich 50. Ja, okay, 10 Minuten vor 8. Wir werden ein bisschen flotter in der Schlagzahl und hören Glad All Over mit der Rockröhre Susi Quattro.
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Die Rockhörer Susi Quattro und Glad All Over hier in meiner Sendung Der Morgen mit Gernot. 7 Uhr und 53 Minuten, 7 Minuten vor 8. Kriegen wir noch zwei Titel hin? Ja, wenn ich nicht so viel schwatze. Gut, dann nehmen wir es mal Roland Kaiser und der singt einen hervorragenden Song Wind auf der Haut und Lisa. Na bitte.

Schöne Nummer von Roland, dem Kaiser des deutschen Schlagers. Wind auf der Haut und Lisa. 7:57, 3 Minuten vor 8. Wir hören gleich die Nachrichten, Sport und Wetterbericht in kompakter Variante. Und dann würde ich mich freuen, auch euch zur dritten Stunde begrüßen zu dürfen. Ich bin gerne euer Gastgeber, wenn ihr artig still und leise still sitzt, vor allen Dingen wichtig, ne? Schön Brust raus, Rücken, ja, nee, Lineal im Kreuz, nee, nicht, na gut, okay, lassen wir's. Paul Anka mit Puppy Love bis ran an die Informationen für heute.

0: die Zeit. Es ist 8 Uhr. 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
2: Im Studio Lisa Schwarzkopf. Schönen guten Morgen. China setzt sich für eine Waffenruhe im Irankrieg und eine Freigabe der Straße von Hormus ein. US-Präsident Trump sagte bei seinem Staatsbesuch, dass Peking Hilfe angeboten habe. Mehr von Tim Britztrup.
3: Trump sagte dem Sender Fox News, China habe entsprechende Hilfe angeboten. Insbesondere geht es darum, dass Öl- und Gastanker wieder gefahrlos durch die Meerenge kommen. Der Iran blockiert die Straße von Hormus seit Wochen. Die USA haben wiederum die iranischen Häfen abgeriegelt. In der Folge sind weltweit die Energiepreise in die Höhe geschossen. China ist einer der größten Abnehmer von Öl und Gas aus dem Iran.
2: Die Gewerkschaft Verdi ruft im Tarifkonflikt im Handel heute bundesweit zum Warnstreik auf. Betroffen ist neben dem Einzel auch der Groß- und Außenhandel. Verdi fordert 7% mehr Lohn oder mindestens 225 Euro. Die Arbeitgeberseite hält die Forderungen für überzogen. Bei heftigen russischen Luftangriffen auf Kiew und andere Städte sind über 20 Zivilisten getötet worden. Unter den Opfern sind auch 3 Kinder, das haben ukrainische Behörden mitgeteilt. Kanzler Merz schrieb auf X, Moskau setzt auf Eskalation statt Verhandlung. Vor der dänischen Insel Anholt im Kattegat ist ein Wal gestrandet, der offenbar schon länger tot ist. Laut dänischen Medien könnte es sich um einen Buckelwal handeln. Heute sollen Gewebeproben von dem Tier genommen werden. Damit lässt sich dann klären, ob es möglicherweise der Wal ist, der vor der deutschen Ostseeküste mehrfach gestrandet war. Eine private Rettungsinitiative hat das Tier aufwendig Richtung Nordsee verschifft und vor rund 2 Wochen freigelassen. Die Frauen des FC Bayern sind erneut DFB-Pokalsiegerinnen. Im Finale von Köln ließen die Titelverteidigerinnen den Gegnerinnen aus Wolfsburg keine Chance und gewannen 4:0. Es ist der 3. Pokalsieg für die FCB-Frauen nach 2012 und 2025.
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4: Mal mehr, mal weniger Wolken sind heute Morgen unterwegs. Dazu kann vereinzelt mal ein Schauer runterkommen, ganz selten auch mal mit Graupelgewitter. Im Nordosten gibt's zwischendurch längere sonnige Phasen und meist bleibt es trocken. In den Alpen fällt weiter oben sogar wieder etwas Schnee. Die Höchstwerte liegen bei 11 bis 17 Grad. Morgen wieder Wolken und ab und zu Schauer, dazwischen auch Sonne, maximal bis 17 Grad.

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0: War das ein toller Auftakt, ja? Was war das bloß für eine Sprache? Ja, das war Rackerlatein rückwärts. Was für ein Ding? Nein, das war niederländisch, na ja, klar. Der Titel kennen wir von Peter Kraus, Sweetie. Sie hat das Ding auch in Englisch eingesungen. Die Wanda, wie eben gehört, die aus den Niederländischen stammende. Und in Niederländisch, sprich auch in Holländisch, wie auch immer man gerne hätte, hat das Ding auch eingesungen. Sweetie, ja, von Peter Kraus eher bekannt, würde ich mal so sagen. Herzlich willkommen zur dritten Stunde meiner Sendung.
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0: Freitag ist heute. Freitag. Wir starten zusammen ins Wochenende, der 15. Mai 2026. Der Tag danach. Viele werden zu dritt im Bett aufwachen mit Ehefrau und einem Kater. Aber ja, wenn das die Frau mitkriegt, dass der Ehemann mit dem Kater, oh, das gibt ja wieder Mecker. Du musst ja schon besoffen gewesen sein, dass du Sex mit Tieren hattest. Was für ein Ding? Gernot, das ist in Deutschland verboten. Also nee, du bist ja ein pädophiler Bösmensch. Ja. Ich weiß. Eines Tages werde ich sowieso abgeholt. Auch das stört mich nicht. Ich bin völlig abgehärtet gegen allen Kram, weil alles so verblödet und bekloppt geworden ist auf der Welt. Nee, ich wünsche mir die alten Zeiten wieder. So vor 30, 40, 50 Jahren. Da war die Welt noch in Ordnung. Gut, hätte Fahrradkette. Wir müssen jetzt mit diesem Blödsinn leben, diesen tagtäglichen Wahnsinn müssen wir halt leben. Ich heiße euch herzlich willkommen. Der nächsten gut 50 Minuten bin ich euer Gastgeber mit der Sendung Der Morgen mit Gernot. Zur vollen Stunde gibt's Nachrichten, Sport und Wetterbericht kompakt. In der 20. Sendeminute ein kleiner Beitrag um halb dann die ausführlichen Wetterdaten mit Kurt aus Berlin-Tegel, unserem Wetterfrosch, und 10 nach halb gucken wir, wer heute Geburtstag hat. Musikalischerseits wie immer der stete Wechsel zwischen Deutsch und Nicht-Deutsch und dazwischen die aktuelle Uhrzeit. 8 Uhr und 8 Minuten, 8 Minuten nach 8. Übrigens Hinweis noch, die Sendung gibt's hier live montags bis freitags von 6 bis 9 und unlive als Wiederholungssendung von 3 Uhr in der Nacht bis 6 Uhr ran, immer vor meiner Live-Sendung die Wiederholung vom Vortag. Auch diese Sendung ist zu hören am Montag früh. Na, dann. Was gibt's jetzt? Nach Wanda in Niederländisch mit Sweetie gibt's was Deutsches. Andy Cotton singt das Feuer der Liebe. Und den Titel hatten wir in der vorigen Stunde von Rockröhre Susi Quattro gehört. Let All Over. Im Original ist die Nummer allerdings auch nicht von Susi, sondern von der Dave Clark Five, ja, von dieser Formation. Und nun hören wir sie in Deutsch von Andy Cotton.

0: Die Olivia Pascal, fällt mir gerade ein, die hat das Ding auch gesungen. Mit so einer leicht erotischen Fassung, ja. Die haucht da in das Mikrofon, da bekommst du Frühlingsgefühle, wenn du das hörst von ihr. Ah, wollt ihr jetzt hören den Titel, wa? Andermal. Andermal. 8 Uhr und 12 Minuten, 3 Minuten vor Viertel 9. Ihr hört die Sendung Erotisches zur Nacht. Der Morgen mit Gernot, mit den Bee Gees und World. Die Nummer ziehen wir uns jetzt rein.
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Schöne Nummer von den Bee Gees und World. Um 8 Uhr und 16 Minuten, eine Minute nach Viertel 9 in der Zwischenzeit. Jetzt gibt's Musik aus der ehemaligen Tschechoslowakei, CSSR. Ja, die hat sich auch getrennt, ja, halbiert in die eine und in die andere Hälfte, je nachdem. Wie auch immer ihr das gerne sehen wollt oder nicht. Damals gab es jedenfalls einen Riesenstar, das Aushängeschild aus der ehemaligen CSSR, namens Karl Gott. Er konnte als Mann das hohe C singen. Du bist für mich wie die Sonne am Morgen. Ich weiß, Karl, ich weiß. Liebe Sternchen, Hörer, Sternchen, Innen. Nein, nein, nein, nein. So ein Blödsinn gibt es hier nicht. 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Liebe Radiohörer, danke fürs Einschalten hier in der genderfreien Sendung Der Morgen mit Gernot.

0: Flotte Mucke zum Wachwerden hier in meiner Sendung. Der Morgen mit Gernot um 8 Uhr und 21 Minuten. 9 Minuten vor 8:30 haben wir es in der Zwischenzeit. Jetzt gibt's den versprochenen Beitrag und dann eine schöne Nummer. Im deutschen Original ist der Titel zu hören gewesen und das war mein schönster Tanz. Ja, deutscher Schlagerlegende im wahrsten Sinne des Wortes, Bernd Spier. Ne? Wann hat er das gesungen? Ich überlege gerade scharf, irgendwann in den 60ern. Irgendwo so mittendrin, so irgendwie. Wie auch immer. Jeweils hat er das Ding in Englisch auch aufgenommen. Und das ziehen wir uns mal rein. Diesen besagten Song. I only come to dance with you. Ist völlig untypisch für ihn, aber er hat's getan.
1: Nicht einmal der Tod scheint die Verkehrspolizei der spanischen Stadt Alcalá de Henares stoppen zu können. Sie ließ nach Presseinformationen vom Freitag einen Leichenwagen abschleppen. Die Zeitung El Mundo berichtete, das Fahrzeug habe weniger als 10 Minuten vor dem Haus einer verstorbenen Frau in der zweiten Reihe geparkt, als der Abschleppwagen anrückte. Augenzeugen sagten, Familienangehörige seien rufend auf der Straße gelaufen. Der Abschleppwagen habe seinen Weg mit dem Leichenwagen auf dem leeren Sarg darin jedoch unbeirrt fortgesetzt und dabei eine rote Ampel überfahren. Der Fahrer erklärte, er habe nicht gewusst, dass eine Leiche abgeholt werden sollte. Die Behörden kündigten an, den Vorfall zu untersuchen und gegebenenfalls disziplinarische Maßnahmen einzuleiten, wie El Mundo berichtete.
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0: entspannte, weiche, spielte Musik, hätte ich beinahe gesagt, von Bernd Spier. Da mein schönster Tanz mit dir, oder? Nochmal von vorne. Das war mein schönster Tanz in Deutsch und hier in der englischen Fassung von ihm selbst gesungen. Jetzt werden wir mal ein bisschen flotter werden. Wir gucken schon mal in Richtung Wetterdaten. Mal sehen, ob der Kurt heute pünktlich ist. Oder, sag mal, wenn ein Frosch einen Kater hat, ist das nicht irgendwie merkwürdig? Passt denn so ein Kater in so ein Wetterfroschglas überhaupt rein? Ich meine, die Leiter hoch und runter wird so ein Kater schon können, aber ich weiß nicht, ob sich ein Frosch mit einem Kater gut verträgt. Keine Ahnung, wir werden es gleich erfahren oder auch nicht, je nachdem. Jedenfalls gibt es jetzt erstmal das passende Getränk dazu und zwar einen eisgekühlten Bommerlunder. Na Prost! Ja, die Toten Hosen, die wissen da ein Lied von zu singen.
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0: haben als Bengel immer den Plattenspieler so missbraucht. Ich kann mich entsinnen, ne? Der hatte ja 4 Geschwindigkeiten früher zu DDR-Zeiten. 16 war ganz langsam, da war das dann ausgekühlter Bomber Lunda. Ja, dann die 33er Geschwindigkeit, da war das dann normal für eine LP oder für eine Single, denn die 45er Geschwindigkeit. Und diese Geschwindigkeit, die wir eben gehört haben, die war dann auf 78. Okay, ja, haben wir als Bengels auch immer gerne gemacht, die Schallplatten vergewaltigt, im wahrsten Sinne des Wortes. Manche Stimmen hört sehr richtig gut an und manche zum Kopfschütteln. Wie auch immer, die Toten Hosen mit eisgekühlter Bommelunder. Wir haben es 8:30 Uhr, ganz genau die richtige Zeit für unsere Wetteraussichten. Anschließend gibt es eine schöne Nummer von Thomas Anders. You can win if you won, ja? Ich habe extra gesagt, Thomas Anders, also die Neuaufnahme, ne? Nicht die Variante von Modern Talking, sondern hier nur 50% von besagter Formation. Als nächstes, beziehungsweise gucken wir aber erstmal, so rum wollte ich sagen, auf die Wetterdaten. 16 Landeshauptstädte gibt es von den 16 Bundesländern und dazu die aktuellen Temperaturen. Danke, lieber Kurt, dir ein schönes Loch im Hemde und wir hören uns Montag definitiv wieder. Los geht's in alphabetischer Reihenfolge. Da sieht er erheblich besser aus wie gestern. Ja, Kurt, hast alles richtig gemacht. Hast du fein gemacht, ne? Kannst dir ein Bienchen einschreiben. Wobei, wenn du ein Bienchen kriegst, futterst du es ja auf. Dann lassen wir das mit dem Bienchen. Berlin 9 Grad sonnig, Bremen 6 Grad sonnig, in Dresden 9 Grad stark bewölkt, Düsseldorf 7 Grad und sonnig, Erfurt 6 Grad bewölkt, Hamburg 8 Grad und sonnig, Hannover 7 Grad bewölkt, in Kiel 8 Grad sonnig, Magdeburg 9 Grad wechselnd bewölkt, Mainz 8 Grad stark bewölkt, in München auch 8 Grad ebenfalls bewölkt, Potsdam, so hört sich's, 8 Grad und sonnig, nu fein. Saarbrücken, 7 Grad Nebelauflösung. In Schwerin, 8 Grad sonnig. Stuttgart, 8 Grad stark bewölkt. Und Wiesbaden, wie immer zum Schluss, 8 Grad und stark bewölkt. Danke, Kurt. Und dann am Montag hast du ja hoffentlich deinen Kater aus dem Glas geschmissen. Ja.
1: Mal mehr, mal weniger Wolken sind heute Morgen unterwegs. Dazu kann vereinzelt mal ein Schauer runterkommen, ganz selten auch mal mit Graupelgewitter. Im Nordosten gibt's zwischendurch längere sonnige Phasen und meist bleibt es trocken. In den Alpen fällt weiter oben sogar wieder etwas Schnee. Die Höchstwerte liegen bei 11 bis 17 Grad. Morgen wieder Wolken und ab und zu Schauer, dazwischen auch Sonne, maximal bis 17 Grad.

Ja, ist ein bisschen anders, die Variante, ne? Hier merkt man es also eindeutig, dass es eine Neuaufnahme ist, aber dennoch nicht unflott, würde ich mal so sagen. You Can Win Everyone von 50% Modern Talking Thomas Anders. 8:36. 6 Minuten nach 9:30. Jetzt gibt's die Nummer, die ich schon vor einer Stunde angekündigt hatte. Ja, ja. Und zwar Roy Black und Anita Hegerwald zusammen. Schönestes auf der Welt zu sein. Warte mal, hier stimmt doch was nicht. Wo?

Anita Hegeland mit Roy Black zusammen. Gleich gibt's die Information, warum ich die so stark jetzt extra noch erwähnt hatte. Die Anita Hegeland. Jetzt gibt's erstmal das hier.

Geht los, ihr Lieben, geht los. Heute hätte Andrea Jirns Geburtstag gehabt. Heute wäre sie 59 Jahre geworden. Wir alle wissen, also die Schlagerfans unter uns wissen, dass sie leider mit nur 50 Jahren 2017 von uns gegangen ist. Dufte Musik hat es unterlassen. Ich fand sie sehr, sehr sympathisch. Auch ihre Art nie abgehoben, nie duftes Mädel, ja? Herzlichen Glückwunsch ins Himmelreich zu Andrea Jürgens. Die hören wir auch gleich. Aber erstmal gibt es noch einen anderen Geburtstag, den wir, ja, was hier, die auch? Um Gottes Willen, so eine Grünen-Politikerin. Nein, das erwähne ich gar nicht erst. Fürchterlich. Mag noch Werbung für die Trottel. Nee, das gibt's nicht. Aber hier ist die richtige Werbung für einen tollen Künstler. Für einen Multi-Instrumentalist. Na, sag mal, da bin ich jedes Mal drüber gestolpert. Jetzt nochmal langsam. Multi-Instrumentalist. Das ist er, genau.

Michael Gordon Mike Oldfield, am 15. Mai 1953 in England geboren. Ein britischer Komponist und Liedtexter. In seiner Musik mischte er Elemente aus Rock, Weltmusik und Klassik. Ja, seinen großen Durchbruch hat er unter anderem mit Titeln wie Moonlight Shadow und Shadow on the Wall, Two Friends und. Die Liste ist lang. Geholfen haben ihm auch unter anderem die Schwester Sally Oldfield und Maggie Riley zum Beispiel. Ja, die waren toll dabei. Und jetzt kommt die Nummer mit Anita Hegerland. Hä? Was haben die beiden zusammen? Tja, sie waren zusammen. Tja, zwei Kinder sogar. Ja, das eine ist eine Tochter namens Greta. Hoffentlich nicht die Greta Thunberg, um Gottes Willen. Nee, war sie nicht, war eine andere. Und der Sohn namens Noah. Ja, Noah, schöner biblischer Name, musst du auch erstmal hinkriegen. Das Paar war 1987 bis, da streiten sich hier die Gemüter. Die einen sagen 1991, die anderen sagen 1993 zusammen. Kannst du mal sehen. Ja, 71 war sie ja 10, die Anita. Hat also gut gepasst mit den beiden. Das wusste ich tatsächlich bis heute Morgen nicht, erst als ich das durchgelesen hatte. Wir hören jetzt den Titel, na klar, Moonlight Shadow. Und danach kümmern wir uns nochmal um Andrea Jürgens. Herzlichen Glückwunsch, Mike Oldfield, und danke für deine tolle Musik. Ob denn die Ex ihm jetzt auch gratuliert? Gernot?

0: Sein größter Erfolg 1983 war das. Die schöne Stimme von Maggie Wiley. Der Song von Mike Oldfield. Schöne Nummer. Übrigens, die Anita Hegerland hat dann auch bei ihm mitgesungen, ja, unter anderem bei Pictures of Dark, ja. Ich muss mal gucken, ob ich den Titel noch schnell finde, dann spiele ich ihn vielleicht als letztes. Mal sehen, ob ich den noch auf die Rasche finde. Mike Oldfield hat heute Geburtstag. Herzlichen Glückwunsch. 8:47, 2 Minuten nach 8:45. Jetzt erinnern wir nochmal an die kleine große. Ja, wie hat Dieter Thomas Heck immer gesagt? Die Kleine. Ja, sie war nicht sehr groß, aber in Musik, da war sie absolut einer der Größten. Andrea Jungs hat heute auch oder hätte heute auch Geburtstag. Hier habe ich mal das Hit-Medley 2005 rausgesucht. Ein minimaler Auszug aus ihrem Riesenrepertoire.
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0: Schöne Nummer, oder? Kann man doch nicht meckern. Duftes Medley, natürlich nur ein ganz, ganz kleiner Auszug aus ihrem riesen Repertoire. Andrea Jürgens, heute wäre sie tatsächlich 59 Jahre alt geworden. Ich habe jetzt noch einen Titel, ja, mit dem erinnere ich nochmal an Mike Oldfield. Den anderen Titel habe ich auch gefunden, Dark of Dingensbummens Puffs, aber der wäre jetzt zu lang, ja, der würde nicht mehr hier reinpassen. Ihr wisst, die Quasselstrippe, und die müssen wir doch verabschieden, ne? Das wird nichts, fertig gegangen, ne? Da, wo Anita Hegerland tatsächlich mitgesungen hatte bei Mike Oldfield, und sie war ein Lebenspaar. Warte mal, ich guck mal, noch irgendwas? Nee, ist noch nicht. Gut, dann machen wir das später. Ihr Lieben, ich verabschiede mich, wünsche euch ein richtig tolles Wochenende. Viel Spaß jetzt mit den folgenden Sendungen, auch den vielen Sendern, die nach bei mir geschaltet haben, die Sendung Der Morgen mit Gernot. Ich mache jetzt auch 2 Tage nichts. Ja, ihr sagt Gott sei Dank, nichts zu hören, aber Montag früh bin ich wieder da, ab 6 Uhr live, wer es nicht aushalten kann, schon ab 3 Uhr. Mehr gibt es nicht zu sagen, ich mache jetzt den Fisch und schwimme davon. Warte, heute wieder, also wirklich Wahnsinn. Danke übrigens fürs Buchen, ja, sind sogar so viele Sender. Ich schaff's nicht mehr. Diener nach links, Diener nach rechts. Tschüss, ihr Lieben. Macht's Schmugge, euer Gernot aus dem wunderschönen, sonnendurchfluteten Märkisch-Oderland. Das muss noch gesagt werden. Tschüss, ihr Lieben, bis Montag früh. Morgen Conny und Horst nicht vergessen.
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1: Im Studio Lisa Schwarzkopf. Schönen guten Morgen. China setzt sich für eine Waffenruhe im Iran-Krieg und eine Freigabe der Straße von Hormus ein. US-Präsident Trump sagte bei seinem Staatsbesuch, dass Peking Hilfe angeboten habe. Mehr von Tim Britztrup.
2: Trump sagte dem Sender Fox News, China habe entsprechende Hilfe angeboten. Insbesondere geht es darum, dass Öl- und Gastanker wieder gefahrlos durch die Meerenge kommen. Der Iran blockiert die Straße von Hormus seit Wochen. Die USA haben wiederum die iranischen Häfen abgeriegelt. In der Folge sind weltweit die Energiepreise in die Höhe geschossen. China ist einer der größten Abnehmer von Öl und Gas aus dem Iran.
1: Die Gewerkschaft Verdi ruft im Tarifkonflikt im Handel heute bundesweit zum Warnstreik auf. Betroffen ist neben dem Einzel auch der Groß- und Außenhandel. Verdi fordert 7% mehr Lohn oder mindestens 225 Euro. Die Arbeitgeberseite hält die Forderungen für überzogen. Bei heftigen russischen Luftangriffen auf Kiew und andere Städte sind über 20 Zivilisten getötet worden. Unter den Opfern sind auch 3 Kinder, das haben ukrainische Behörden mitgeteilt. Kanzler Merz schrieb auf X, Moskau setzt auf Eskalation statt Verhandlung. Vor der dänischen Insel Anholt im Kattegat ist ein Wal gestrandet, der offenbar schon länger tot ist. Laut dänischen Medien könnte es sich um einen Buckelwal handeln. Heute sollen Gewebeproben von dem Tier genommen werden. Damit lässt sich dann klären, ob es möglicherweise der Wal ist, der vor der deutschen Ostseeküste mehrfach gestrandet war. Eine private Rettungsinitiative hat das Tier aufwendig Richtung Nordsee verschifft und vor rund 2 Wochen freigelassen. Die Frauen des FC Bayern sind erneut DFB-Pokalsiegerinnen. Im Finale von Köln ließen die Titelverteidigerinnen den Gegnerinnen aus Wolfsburg keine Chance und gewannen 4:0. Es ist der 3. Pokalsieg für die FCB-Frauen nach 2012 und 2025.
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3: Mal mehr, mal weniger Wolken sind heute Morgen unterwegs. Dazu kann vereinzelt mal ein Schauer runterkommen, ganz selten auch mal mit Graupelgewitter. Im Nordosten gibt's zwischendurch längere sonnige Phasen und meist bleibt es trocken. In den Alpen fällt weiter oben sogar wieder etwas Schnee. Die Höchstwerte liegen bei 11 bis 17 Grad. Morgen wieder Wolken und ab und zu Schauer.
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3: Dazwischen auch Sonne, maximal bis 17 Grad.
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1: Freitag, der 15. Mai, Punkt 9 interaktiv und ich freue mich für euch wieder mit dabei zu sein mit tollen Schlagers und Oldies, die wir euch bieten in den nächsten 3 Stunden. Und heute läuft die ganze Sendung für euch nochmal mit mir hier am Mikrofon. Nächste Woche gibt es eine Aufzeichnungssendung, ganz, ganz wichtig, die Wiederholungssendung, denn wir bauen das Studio bei uns komplett um.
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Wir starten am Freitagmorgen in die Sendung Punkt 9 interaktiv. Mein Name ist Rick Moreno und das am 15.05.2026. Euch einen schönen guten Morgen und schön, dass ihr mit dabei seid. Wir haben ja heute wieder wirklich ganz, ganz interaktive Beiträge mit dabei. Unter anderem auch mein Kollegen Christoph Thuhl, wo wir auch mal wieder hören, was der so gemacht hat. Und vieles, vieles mehr. Es gibt Schlager und Oldies und es gibt einen Hinweis. Ihr habt es eben schon gehört, denn in der nächsten Woche, da bauen wir komplett das Studio um. Bedeutet, ihr werdet eine Sendung bekommen, die ja schon ein bisschen zurückliegt. Aber als Wiederholungssendung, wir haben so ein bisschen erfrischend aufgemacht, dass zumindest für eure Sender alles versorgt ist. Und auch natürlich für unseren. Und dass ihr euch da gar keine Sorgen machen braucht und wisst, okay, Punkt 9 interaktiv läuft trotzdem. Also kein Urlaub, sondern es geht ganz normal weiter hier mit dieser Sendung.

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1: Fifty Shades of Grey. Tut niemals um.

0: neue Single von Marie Reim mit Kopfkino gerade hier gehört. Die hat dazu übrigens auch ein richtig, richtig gutes Video gemacht. Müsst ihr euch unbedingt mal anschauen bei YouTube. Okay, jetzt habe ich wieder Werbung gemacht, ne? Wahnsinn. Auf jeden Fall kommen wir jetzt mal zu was ganz, ganz anderem, denn ihr kennt das alle, ne? Irgendwo hat man seinen kleinen Garten oder seinen Balkon und man will irgendwo Pflanzen, ja? Pflanzen erzeugen und dafür reicht manchmal auch ein ganz, ganz kleiner Platz aus, um das Ganze zu schaffen. Schon auf einem Balkon ist sowas möglich und dazu gibt es jetzt mal einen Beitrag für euch.
1: Auch ohne Garten können wir so einiges ernten, denn viele Pflanzen kommen mit wenig Platz gut zurecht. Entscheidend sind vor allem Licht, Wasser und ein bisschen Aufmerksamkeit, sagt Gardena-Gartenexperte Peter Rasch.
2: Ja, besonders gut funktionieren natürlich kompakte oder hängende oder rankende Pflanzen. Eine Buschtomate ist ein gutes Beispiel. Einfach einpflanzen, ernten, fertig. Erdbeeren lassen sich im Kasten gut pflanzen. Kräuter sind natürlich Klassiker. Eine Duftgeranie hält dann noch die Mücken fern. Und so funktioniert ein Minigarten auf dem Balkon. Da ist alles dabei und es blüht auch echt toll.
1: Eine der größten Herausforderungen bleibt die Wasserversorgung. Denn gerade auf dem Balkon trocknet die Erde schneller aus. Wichtig sind darum gute Routinen.
2: Deswegen muss ich wirklich verlässlich gießen, das heißt morgens und abends. Und wer es natürlich noch einfacher möchte, der nimmt einfach ein Bewässerungssystem, wie zum Beispiel den Aquablumen von Gardena. Der nimmt mir natürlich wirklich viel Arbeit ab. Solche Systeme versorgen meine Pflanzen automatisch und bedarfsgerecht zu jeder Zeit.
1: Wer dann noch ein Auge auf die Bedürfnisse von Basilikum, Erdbeere, Spinat und Co. hat, der macht schon mal sehr viel richtig.
2: Der Platz für die Wurzeln wird meistens wirklich unterschätzt. Wenn der Topf zu klein ist, wachsen die Pflanzen nicht und bleiben quasi sogar richtig auf der Stelle stehen. Und viele starten mit viel zu vielen Pflanzen und das macht die ganze Sache relativ unübersichtlich.
1: Mit diesen Tipps wird auch der kleinste Balkon zu einem Naschparadies.

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1: Hier ist das Deutschlandwetter. Mein Name ist Rick Moreno. Am heutigen Freitag wird es wieder schön in Deutschland. In den letzten Tagen hat es ja dann doch noch ein bisschen geregnet und heute bleibt es dann doch trocken bei Temperaturen bis zu 16 Grad. Leicht bewölkt, zwischendrin immer mal sonnige Abschnitte. In der Nacht sinkt die Temperatur auf 6 Grad ab. Am morgigen Samstag und am Sonntag steigen die Temperaturen bis auf 17 Grad hoch. Es bleibt weiterhin sonnig und trocken. Zwischendrin kommen immer mal so ein paar Wolken. Aber ansonsten ist es ein recht freundliches Wochenende. Euch ein schönes Wochenende. Kommt gut durch den Tag.

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1: Mitten im Umbau des Studios, so schaut es aus, für mich zumindest. Und deswegen nochmal die Info, nächste Woche gibt's eine Wiederholungssendung, die so ein bisschen aufgearbeitet worden ist. Und jetzt kommen wir mal zu einem wirklich interessanten Thema. Da geht es nämlich um Alf, den Außerirdischen. Wer kennt den nicht noch? Und da hatten wir mal zuletzt mit Andreas und Nico gesprochen. Und die beiden, ja, haben uns mal erzählt, was sie von diesem außerirdischen Wesen, Alf, halten.
2: Hahaha, ich lach mich tot. Ja, also Alf habe ich auf jeden Fall geguckt. Da kann man gar nicht dran vorbei. Ein liebenswerter kleiner Außerirdischer, der bei den Tenners alles ganz schön durcheinander gewirbelt hat. Habe ich sehr gerne geguckt. Das Einzige, was ich immer schade fand, war tatsächlich der Schluss. Den fand ich nicht so schön. Dann war es ja auch abrupt zu Ende.

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1: Heute kommen wir mal in dieser Sendung auch darüber zu sprechen, wie sieht es eigentlich auf Balkonen aus? Und ihr habt ja vorhin schon was zum Thema Pflanzen gehört. Jetzt kommen wir mal zu den Balkonkraftwerken. Und für die, die zu Hause viel mit Solar arbeiten, die machen schon alles irgendwo richtig. Aber wie wichtig oder was ist denn eigentlich ein Balkonkraftwerk? Oder worum geht es denn überhaupt? Das erfahren wir jetzt mal. Und dann gibt's anschließend gleich den nächsten wirklich tollen Mega-Hit von mir mit Es ist Sommer. Denn so langsam geht's ja auch auf die Sommerzeit zu.
2: Man sieht sie mittlerweile überall. Kleine Solaranlagen am Balkon, sogenannte Balkonkraftwerke. Sie hängen an Geländern, stehen im Garten oder lehnen lässig an der Hauswand. Und viele denken sich, wenn eins gut ist, warum nicht gleich zwei oder drei? Tatsächlich ist die Antwort überraschend einfach. Es gibt keine feste Anzahl, wie viele Balkonkraftwerke du haben darfst. Klingt erstmal nach feuerfrei, ich pflaster den kompletten Balkon zu. Aber ganz so einfach ist es dann doch nicht, denn entscheidend ist nicht die Stückzahl, sondern die Leistung. Und da gibt es klare Grenzen. Maximal 2000 Watt Peak bei den Solarmodulen und höchstens 800 Watt Einspeiseleistung über den Wechselrichter. Heißt konkret, du kannst theoretisch mehrere Anlagen betreiben, solange du diese Gesamtgrenzen nicht überschreitest. Ein Beispiel. Zwei kleine Anlagen mit jeweils 400 Watt Einspeiseleistung, kein Problem. Zusammen bleiben sie unter der 800 Watt Grenze und sind damit völlig legal. Aber Vorsicht, technisch sollte pro Stromkreis für einen Wechselrichter hängen. Sonst kann es im schlimmsten Fall zu Problemen mit der Hausinstallation kommen. Und noch ein Punkt, den viele vergessen. Jede einzelne Anlage muss im Stammdatenregister angemeldet werden. Klingt bürokratisch, geht aber inzwischen ziemlich fix online. Unterm Strich gilt also, nicht die Anzahl zählt, sondern die Gesamtleistung. Mehrere Balkonkraftwerke sind erlaubt, aber nur innerhalb der gesetzlichen Grenzen. Oder anders gesagt, du darfst deinen Balkon ruhig zu einer kleinen Solarfarm machen, aber bitte mit Augenmaß und ohne, dass der Stromzähler Schnappatmung bekommt.

Mit Eile und Weile geht's gleich in die zweite Stunde. Dann gibt's noch, genau, für euch ganz, ganz, ganz, ganz viel. Denn wir werden unter anderem, genau, eine Frau da haben. Genau, als Star der Woche. Also unbedingt dranbleiben. Dann gibt's das aktuelle Daily Update für euch für den 15.05.2026. Wir haben auch wieder ein tolles Rezept dabei. Und es gibt noch richtig gute Musik. Unter anderem von Dr. Hook. Mit When You're in Love, White, A Beautiful Woman, dann Himbeereis zum Frühstück von Hoffmann und Hoffmann und Eye of the Tiger von Survivor, wenn das nicht mal wirklich tolle Musikstücke sind. All das in der zweiten Stunde. Ich sag bis gleich.

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1: Im Studio Lisa Schwarzkopf. Schönen guten Morgen. China hat diplomatische Hilfe im Iran-Krieg angeboten. Das hat US-Präsident Trump bei seinem Staatsbesuch in dem Land mitgeteilt. Insbesondere geht es darum, dass Öl- und Gastanker wieder gefahrlos durch die Straße von Hormus kommen. Der Iran blockiert die Meerenge seit Wochen. Die USA haben in der Folge die iranischen Häfen abgeriegelt. Durch die Blockade sind die Energiepreise weltweit in die Höhe geschossen. Handwerkspräsident Dittrich schaltet sich in die Reformdebatte ein. In den Funke-Zeitungen beklagt er, es werde zu viel über Umverteilung diskutiert, die schaffe aber kein Wirtschaftswachstum. Stattdessen brauche es Veränderungen im Steuersystem, die Anreize für Investitionen schaffen. Justizministerin Hubich hat in der Bild-Zeitung deutlich strengere Regeln für den Ticket-Zweitmarkt angekündigt. Damit sollen die teilweise horrenden Preisaufschläge beim Weiterverkauf begrenzt werden. Zuletzt hatten Dutzende Künstler wie die Toten Hosen und die Ärzte das in einem offenen Brief gefordert. Das Finale des Eurovision Song Contests ist komplett und alle 25 Teilnehmerländer stehen fest. Am Abend haben sich im zweiten Halbfinale unter anderem die Mitfavoriten Dänemark und Australien ihren Startplatz gesichert. Deutschland ist als einer der großen Geldgeber morgen automatisch im Finale dabei. Die Frauen des FC Bayern sind erneut DFB-Pokalsiegerinnen. Im Finale von Köln ließen die Titelverteidigerinnen den Gegnerinnen aus Wolfsburg keine Chance und gewannen 4:0. Bayern und DFB-Stürmerin Linda Dallmann sagte nach Abpfiff im ZDF:
2: Ich glaube, wir haben es heute auch verdient. Wir haben die zweite Halbzeit sehr, sehr dominant gespielt. Haben uns das über die ganze Saison über verdient. Und ja, ich bin einfach stolz auf die Mannschaft, weil jeder heute einfach das gegeben hat, was er konnte. Und wir einfach bis zum Ende geduldig geblieben sind und einfach auch gezeigt haben, was wir können.
1: Die Bayern haben mit dem Pokalsieg das Double perfekt gemacht. Denn auch in der Bundesliga stehen sie bereits als Meisterinnen fest.
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3: Sonne und Wolken wechseln sich gerade ab. Zwischendurch schieben sich auch mal dickere Wolken rein und ab und zu kommt ein Schauer runter, selten auch mit Graupel und einem kurzen Gewitter. Später bleibt es ähnlich gemischt. An der Küste kann es dabei Sturmböen geben und die Höchstwerte, die liegen bei 9 bis 17 Grad. Morgen weiter wolkig mit ein paar Schauern, maximal 17 Grad.
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1: Wir bauen um und das schon ab nächster Woche hier bei Punkt 9 interaktiv. Es gibt eine Wiederholungssendung für euch, für eure Sender. Und wir sind jetzt in der zweiten Stunde. Damit einen schönen guten Tag nochmal an alle. Am Mikrofon ist der Rick Moreno, Schlager Oldies. Schöne Beiträge und Informationen auch in dieser zweiten Stunde. Allen nochmal einen schönen Vormittag.
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Interaktiv. Es ist Freitagmorgen. Schönen Vormittag nochmal allen Hörern. Und ich habe es bereits heute gesagt, wir bauen das Studio bei uns um. Heißt im Großen und Ganzen auch wahrscheinlich ein Teil der Sendung, dass wir dann genau ab übernächste Woche wieder da sind. Heißt aber, ihr könnt trotzdem diese Sendung Punkt 9 bekommen und die werdet sie auch bekommen. Und es wird dort eine aufgearbeitete Wiederholungssendung laufen. Ganz, ganz wichtig an diesem... Ich glaube, ich habe es richtig gesehen, 22. Ja, wenn ich jetzt richtig liege, der Freitag. Und da schauen wir mal, wie, ja, und was euch da erwarten wird. Auf jeden Fall, wie gesagt, wird die Sendung sehr interessant werden. Ist zwar eine Wiederholungssendung, aber so ein bisschen aufgearbeitet auf jeden Fall für eure Sender. Und jetzt gibt es weiterhin richtig, richtig gute Musik. Schöner fremder Mann von Connie Francis. Schönen Vormittag allen.

0: Himbeereis zum Frühstück, Hoffmann und Hoffmann, bleibt immer noch ein absoluter Megasong, muss man sagen. Und irgendwo auch voll im Ohr drin. Bei uns bleibt im Ohr auch Folgendes drin, wenn es nämlich neue Meldungen gibt. Und Christoph Thuhl, der hat sich wieder mal auf den Weg begeben und geschaut, was gibt's denn gerade aktuelles Neues. Und uns dazu auch einen Beitrag fertig gemacht, nämlich Änderungen bei WhatsApp. Und da hören wir jetzt mal gemeinsam rein.
1: Vielleicht ist es ja einigen von euch schon aufgefallen, WhatsApp trennt sich von einer Funktion. Ja, allerdings von einer, die nie wirklich zum Kern des Messengers gehörte, nämlich den Avataren. Während der Fokus im Alltag klar auf schneller Kommunikation liegt, wie zum Beispiel Nachrichten schreiben, einfach nur reagieren oder Bilder verschicken, haben zusätzliche Features oft einen schweren Stand. Laut WA-Beta-Info beendet WhatsApp daher schrittweise die Unterstützung der Avatare unter Android und iOS. Mit dem Aus der Funktion entfallen zentrale Nutzungsmöglichkeiten. Avatare können nicht mehr als Profilbild eingesetzt werden, auch personalisierte Stickers über die Tastatur sind nicht mehr verfügbar. Bereits versendete Inhalte bleiben jedoch erhalten und werden weiterhin in Chats angezeigt. Auch gespeicherte oder zuletzt genutzte Sticker können vorerst noch auftauchen. Neue Inhalte werden aber nicht mehr ergänzt. Ursprünglich hatte WhatsApp die Avatare 2022 als neue Form der Selbstdarstellung eingeführt und weitere Erweiterungen in Aussicht gestellt. Dass die Funktion nun verschwindet, deutet darauf hin, dass sie im Alltag vieler Nutzer kaum noch genutzt wurde. Die Abschaltung erfolgt gestaffelt. Während einige Nutzer bereits keinen Zugriff mehr haben, sehen andere entsprechende Hinweise in den Einstellungen unter Avatar.
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0: Eye of the Tiger aus dem Film Rocky. Kennt ihr bestimmt auch noch, ne? War schon wirklich richtig gut mit Sylvester Stallone. Ein wirklich mega Film. Und dazu der passende Soundtrack hier gerade gehört. Eye of the Tiger von keiner anderen Gruppe als Survivor. Wir kommen mal zu unserem Star der Woche. Und das ist keine andere als Whitney Houston. Wer kennt sie nicht? Und da gibt's jetzt mal den Rückblick auf ihre Karriere und gleich gibt's noch einen richtig tollen Song von ihr.
1: Sie galt als The Voice. Kaum eine Künstlerin hat die Popmusik so geprägt wie Whitney Houston. Geboren 1963 in Newark, wächst sie in einer musikalischen Familie auf. Schon früh wird ihr außergewöhnliches Talent entdeckt. 1985 erscheint ihr Debütalbum Whitney Houston. Ein weltweiter Erfolg. Songs wie Saving All My Love For You, Greatest Love Of All und How Will I Know machen sie über Nacht zum Superstar. Nur 2 Jahre später schreibt sie Geschichte. Mit ihrem 2. Album liefert sie 7 Nummer-1-Hits in Folge. Ein bis heute unerreichter Rekord. Whitney wird zur Pop-Ikone, gefeiert für ihre unverwechselbare Mischung aus Pop, Soul und Gospel. 1992 der nächste Karrierehöhepunkt. Ihr Filmdebüt im Klassiker The Bodyguard, der Soundtrack, allen voran I Will Always Love You, wird zum meistverkauften Film-Soundtrack aller Zeiten. Whitney Houston dominiert die Bühnen der Welt, gewinnt Grammys, American Music Awards und verkauft über 200 Millionen Tonträger. Doch trotz aller Erfolge kämpft sie privat mit großen Herausforderungen. Ihr Vermächtnis aber bleibt eine der stärksten Stimmen der Musikgeschichte. Unvergessen und bis heute inspirierend.

Gitarriste Rick Moreno. Am heutigen Freitag wird es wieder schön in Deutschland. In den letzten Tagen hat es ja dann doch noch ein bisschen geregnet und heute bleibt es dann doch trocken bei Temperaturen bis zu 16 Grad. Leicht bewölkt, zwischendrin immer mal sonnige Abschnitte. In der Nacht sinkt die Temperatur auf 6 Grad ab. Am morgigen Samstag und am Sonntag steigen die Temperaturen bis auf 17 Grad hoch. Es bleibt weiterhin sonnig und trocken. Zwischendrin kommen immer mal so ein paar Wolken. Aber ansonsten ist es ein recht freundliches Wochenende. Euch ein schönes Wochenende. Kommt gut durch den Tag.

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1: Gerade noch den kurzen Wetterbericht gehört und jetzt sind wir schon wieder bei Sven und schalten mal in sein Studio rein, denn der hat das aktuelle Daily Update für euch für den heutigen Freitag. Und was ist denn alles beziehungsweise an diesem 15.05. gewesen? Was ist wichtig? All das weiß Sven und da hören wir jetzt rein, was er uns zu sagen hat für diesen 15.05.2026.
2: Hier ist das Daily Update am Brückentag, damit einen schönen Freitag zusammen. Ab heute wird's eisig und auch spannend, denn in der Schweiz startet die Eishockey-WM und Deutschland bekommt's heute direkt zum Auftakt mit Finnland zu tun. Die Eishockey-Weltmeisterschaft läuft bis zum 31. Mai und danach startet dann ja für viele

0: Für Sportfans schon der nächste große Countdown, denn die Fußball-WM in Kanada, Mexiko und den USA steht an. Aber erstmal heißt es jetzt volle Konzentration aufs Eis. Heute vor 86 Jahren öffnete ein kleines Restaurant in Kalifornien seine Türen, gegründet von den Brüdern Richard und Maurice McDonald. Damals ahnte wohl noch niemand, dass daraus einmal eine der bekanntesten Fastfood-Ketten der Welt entstehen wird. Schon 8 Jahre später stellten die beiden auf Selbstbedienung um, damals ziemlich revolutionär. Und genau daraus entstand das McDonald-Prinzip, das heute weltweit funktioniert. Schnell, einfach und überall irgendwie gleich. Gestern haben wir noch den Ententanz gefeiert und heute geht's direkt weiter mit der nächsten Partybewegung, der Polonaise. Und dass wir das machen, hat einen ganz besonderen Grund, denn heute vor 44 Jahren, da wurde in Hamburg Schlagergeschichte geschrieben. Auf dem Rathausmarkt bildeten damals unglaubliche 151.788 Menschen die größte Polonaise der Welt, also knapp 152.000 Menschen. Natürlich zu Polonaise Blankenese. Einmal einhaken bitte und los geht's jetzt hier quer durchs Studio.
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0: Okay, ich bin über 40, mir reicht's dann auch schon. Dankeschön. Heute hat Bernhard Albrecht Matthias Lasse Blümel Geburtstag. Wer? Genau, den Sänger, Moderator und Schauspieler kennen viele einfach nur als Ben. Und vor allem auch durch diesen Song, der Anfang der 2000er überall lief.
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0: Wir sagen Happy Birthday zum 45. Und auch Mr. Props feiert heute seinen Ehrentag. Der niederländische Sänger und Rapper wurde vor allem mit seinem Song Waves weltbekannt. Der Song baut sich langsam auf, erst total entspannt und dann ein riesiger Remix-Hit auf dem Dancefloor rund um den Globus. Wir sagen Happy Birthday zum 42. Und das war das Daily Update vom 15. Mai. Heute enden ja übrigens die Eisheiligen, das heißt, der Sommer kann ab jetzt so ganz offiziell durchstarten. Wobei, wir sind ja in Deutschland. Das bedeutet morgens 7 Grad, mittags Sonnenbrand, ja, und abends Weltuntergangsgewitter. Sven Weikamm, Daily Redaktion.

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1: Schau mal herein. Wie oft wurde dieser Song schon mittlerweile gecovert von so vielen Künstlern? Aber die Nummer hat auch was, muss man wirklich sagen. Und gerade haben wir genau diese Single gehört. In der Remaster 2023 Version von Marion Merz und Bernd Klüver. Schön, oder? Die Tasse Kaffee. Die Tasse Kaffee habe ich auch gerade hier, muss ich sagen. Wir kommen jetzt mal zum, ja genau, Rezept des Tages für euch. Denn es ist wieder Zeit, Stiftzettel zu nehmen, mitzuschreiben und wieder mal zu schauen, wie sieht denn heute so unser Mittag aus oder vielleicht morgen, vielleicht ist ja auch was für morgen und da gibt's heute mal eine cremige Tomatenpasta-Pfanne und da hören wir mal rein.
2: Und jetzt gibt's ein schnelles Mittagsrezept für alle, die wenig Zeit haben, aber trotzdem etwas Leckeres wollen. Cremige Tomatenpasta aus der Pfanne. Ihr braucht 200 Gramm Pasta, eine Zwiebel, zwei Knoblauchzehen, eine Dose gehackte Tomaten, etwas Sahne oder Frischkäse, Salz, Pfeffer und italienische Kräuter. So geht's. Pasta kochen. Währenddessen Zwiebel und Knoblauch in Olivenöl anbraten, Tomaten dazugeben und kurz köcheln lassen. Dann einen Löffel Frischkäse oder einen Schuss Sahne unterrühren. Das macht die Soße schön cremig. Mit Salz, Pfeffer und Kräutern abschmecken. Pasta dazu, alles gut vermengen und fertig. Wer mag, toppt das Ganze noch mit Parmesan oder frischem Basilikum. Schnell gemacht, super lecker und perfekt für die Mittagspause. Guten Appetit!

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1: Im Studio Lisa Schwarzkopf. Schönen guten Tag. China setzt sich für eine Waffenruhe im Irankrieg und eine Freigabe der Straße von Hormus ein. US-Präsident Trump sagte bei seinem Staatsbesuch, dass Peking Hilfe angeboten habe. Mehr von Tim Britztrup.
2: Trump sagte dem Sender Fox News, China habe entsprechende Hilfe angeboten. Insbesondere geht es darum, dass Öl- und Gastanker wieder gefahrlos durch die Meerenge kommen. Der Iran blockiert die Straße von Hormus seit Wochen. Die USA haben wiederum die iranischen Häfen abgeriegelt. In der Folge sind weltweit die Energiepreise in die Höhe geschossen. China ist einer der größten Abnehmer von Öl und Gas aus dem Iran.
1: In zahlreichen Geschäften und Lagern bundesweit sind die Beschäftigten heute aufgerufen, die Arbeit niederzulegen. Im Tarifkonflikt im Einzel- sowie Groß- und Außenhandel ruft Verdi zu Warnstreiks auf. Die Gewerkschaft fordert 7% mehr Lohn, mindestens aber 225 Euro mehr pro Monat. Das sei nicht zu verkraften, heißt es von den Arbeitgebern. Sie haben etwa in NRW und Hamburg ein Angebot über 3,5% auf 2 Jahre vorgelegt. Am Flughafen von Helsinki ist der Betrieb am Morgen für mehrere Stunden eingestellt worden. Grund dafür war eine Drohnenwarnung. Der finnische Ministerpräsident Orpo erklärte, die Streitkräfte hätten die Überwachung verstärkt. Mittlerweile wurde die Warnung aufgehoben. Vor der dänischen Insel Anholt im Kattegat ist ein Wal gestrandet. Wie dänische Medien berichten, soll es sich um einen toten Buckelwal handeln. Eine Untersuchung soll nun klären, ob es möglicherweise das Tier ist, das mehrfach vor der deutschen Ostseeküste gestrandet war. Die Teilnehmerländer für das Finale des Eurovision Song Contests stehen fest. Im zweiten Halbfinale haben sich am Abend in Wien unter anderem die Mitfavoriten Australien und Dänemark einen Platz gesichert. Als Topfavorit für morgen gilt Finnland.
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3: Sonne und Wolken wechseln sich gerade ab, zwischendurch schieben sich auch mal dickere Wolken rein und ab und zu kommt ein Schauer runter, selten auch mit Graupel und einem kurzen Gewitter. Später bleibt es ähnlich gemischt, an der Küste kann es dabei Sturmböen geben und die Höchstwerte, die liegen bei 9 bis 17 Grad. Morgen weiter wolkig mit ein paar Schauern, maximal 17 Grad.
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1: Mit euch zusammen durch diese dritte Stunde bei Punkt 9 interaktiv. Nachdem wir vorhin noch die schöne Pasta mitbekommen haben, geht's jetzt schon wieder für euch, ja, in diese dritte Stunde oder durch diese dritte Stunde. Gerade noch den Song gehört. Ein ehrenwertes Haus von Udo Jürgens. Und jetzt lasse ich euch mal so ein bisschen tanzen mit einem Song von mir, den ich nämlich aufgenommen habe. Und liegt jetzt schon zwei Songs zurück, denn meine ganz, ganz neue Nummer, die habt ihr ja mittlerweile gehört. Aber dieser Song, der war zumindest in den Charts richtig, richtig gut vertreten, hat sich lange in den Party-Schlagercharts gehalten. Und darüber bin ich sehr, sehr dankbar gewesen. Lass uns tanzen. Hier ist meine Single Rick Moreno.

0: Beatrice Egli braucht Bass. Wir brauchen das Wochenhoroskop für euch und mit euch zusammen und schauen da auch jetzt mal wieder rein. Nochmal eine Info. Nächste Woche wird es eine Wiederholungssendung, eine aufgearbeitete Wiederholungssendung geben, denn wir bauen das Studio hier komplett um. Heißt, es gibt auch kein Wochenhoroskop. Ja, bedeutet, als das ist draußen auch das Daily Update. Wir werden euch also eine Sendung bieten, die so ein bisschen aufgearbeitet worden ist. Ja, bedeutet, ihr seid trotzdem versorgt. Es gibt keinen Urlaubstag. Nein, euer Sender läuft trotzdem mit mir, mit Rick Moreno und dieser Sendung. Und jetzt starten wir in das aktuelle Wochenhoroskop für diese Woche.
1: 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Wassermann.
2: Neue Eindrücke verändern jetzt den Blick auf eine alte Situation. Beruflich kann gerade ein unkonventioneller Gedanke den entscheidenden Unterschied machen. Und in der Liebe entsteht Nähe dort, wo Verständnis wichtiger wird als die Perfektion.
1: Fische.
2: Diese Maiwoche fordert weniger Tempo, dafür aber mehr Gefühl. Beruflich hilft es sich, nicht von äußeren Erwartungen unter Druck setzen zu lassen. In der Beziehung sorgt ein ehrlicher Moment für Ruhe und auch emotionale Tiefe.
1: Widder.
2: Energie will gezielt eingesetzt werden. Beruflich können spontane Entscheidungen bei Widdern jetzt erfolgreich sein, wenn sie aber gut begründet bleiben. In der Liebe bringt ein mutiger Schritt Bewegung in festgefahrene Gefühle.
1: Stier.
2: Verlässlichkeit schafft diese Woche Vertrauen, auch im eigenen Inneren. Beruflich zeigt sich, dass Geduld oft nachhaltiger wirkt als schneller Aktionismus. In der Liebe sorgt gemeinsame Zeit ohne Ablenkung für besondere Nähe.
1: Zwillinge.
2: Gedanken von Zwillingen springen diese Woche schneller als gewohnt zwischen neuen Ideen hin und wieder her. Beruflich lohnt es sich jetzt aber, eine Sache konsequent zu Ende zu denken. In der Beziehung entsteht Verbindung durch Humor und ehrliches Interesse.
1: Krebs.
2: Feine Stimmungen werden diese Woche von Krebsen intensiver wahrgenommen. Beruflich hilft ein klarer Abstand zu fremden Erwartungen, um die eigene Richtung zu behalten. In der Liebe bringt ein vertrautes Gespräch emotionale Sicherheit.
1: Das aktuelle Wochenhoroskop. Dein Sternzeichen war noch nicht dabei? Dann bleib dran. Gleich geht's weiter.

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1: Das aktuelle Wochenhoroskop.
0: Löwe.
2: Die eigene Ausstrahlung wirkt diese Woche ruhig, aber präsent. Löwe halt. Beruflich überzeugt jetzt eher Haltung als Lautstärke. Und in der Liebe sorgt eine kleine Aufmerksamkeit für ganz große Wirkung.
0: Jungfrau.
2: Struktur gibt Halt, doch etwas mehr Flexibilität könnte Türen öffnen. Beruflich entstehen gute Lösungen dort, wo Kontrolle losgelassen wird. In der Beziehung stärkt ein spontaner Moment das Wir-Gefühl.
0: Waage.
2: Die Balance zwischen Rücksicht und Klarheit wird wichtiger. Beruflich können diplomatische Entscheidungen Spannungen entschärfen. In der Liebe wirkt Offenheit verbindend und schafft neue Harmonie.
0: Skorpion.
2: Gedanken gehen diese Woche tiefer als sonst und bringen neue Erkenntnisse. Beruflich lohnt es sich, genauer hinzusehen, bevor eine Entscheidung getroffen wird. Und in der Liebe entsteht Vertrauen durch Ehrlichkeit ohne Umwege.
0: Schütze.
2: Der Wunsch nach Veränderung bringt bei Schützen in dieser Maiwoche frische Energie. Beruflich kann ein neuer Kontakt inspirierende Impulse liefern. In der Beziehung sorgt Leichtigkeit für Nähe und neue gemeinsame Dynamik.
0: Steinbock.
2: Konstanz bleibt eine Stärke, doch auch kleine Veränderungen zeigen Wirkung. Beruflich zahlt sich diese Woche ein realistischer Blick auf kommende Ziele aus. Und in der Liebe bringt ein verlässlicher Moment Ruhe und Stabilität.
0: Das war der Blick in die Sterne.
1: Alle Angaben ohne Gewähr.

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1: Hier ist das Deutschlandwetter. Mein Name ist Rick Moreno. Am heutigen Freitag wird es wieder schön in Deutschland. In den letzten Tagen hat es ja dann doch noch ein bisschen geregnet und heute bleibt es dann doch trocken bei Temperaturen bis zu 16 Grad. Leicht bewölkt, zwischendrin immer mal sonnige Abschnitte. In der Nacht sinkt die Temperatur auf 6 Grad ab. Am morgigen Samstag und am Sonntag steigen die Temperaturen bis auf 17 Grad hoch. Es bleibt weiterhin sonnig und trocken. Zwischendrin kommen immer mal so ein paar Wolken. Aber ansonsten ist es ein recht freundliches Wochenende. Euch ein schönes Wochenende. Kommt gut durch den Tag.
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0: Christoph Tuhl hat mal wieder einen wirklich interessanten Beitrag erstellt für das Finale, nämlich für das ESC-Finale 2026. Und die Infos dazu, die gibt es jetzt hier. Und gleich gibt es dann im Anschluss Musik von Frank Farian mit seinem Song Rocky.
1: Es ist ein Geburtstag, der groß gefeiert wird. Zum 70. Mal findet der Eurovision Song Contest statt und aus dem einzigen Schlager Grand Prix ist über die Jahrzehnte ein Großevent geworden, das Jahr für Jahr bis 180 Millionen Menschen auf der ganzen Welt verfolgen. Schauplatz des Spektakels ist in diesem Jahr Wien, denn im letzten Jahr hat der Countertenor JJ mit Wasted Love den Wettbewerb für Österreich gewonnen. Und in diesem Jahr geht an den Start Sarah Engels mit ihrem Song Fire.

Klingt ja nicht schlecht, aber wie stehen die Chancen für Sie, den Wettbewerb für sich zu entscheiden? Laut Buchmacher gar nicht so gut, denn laut Wettquoten gehören dieses Jahr zu den Favoriten Finnland mit einer Gewinnwahrscheinlichkeit von 29%, Griechenland mit 16%, Dänemark mit 11%, Australien mit 9%. Ich möchte betonen, es geht um den Eurovision Song Contest, witzigerweise, dass Australien mitmachen darf, und Frankreich mit 8%. Wichtig ist aber, oft lagen die Buchmacher in den vergangenen Jahren auch falsch. JJ, den ESC-Sieger von 2025, sahen sie noch während der Finalshow nur auf Platz 2. Als Sieger stuften sie dagegen KAJ aus Schweden ein, die am Ende nur auf dem 4. Platz landeten. Also bei 29% Gewinnwahrscheinlichkeit würde ich vorschlagen, schauen wir mal nach Finnland, wer denn überhaupt für die Skandinavier antritt. Und das ist Linda Lampenius und Pete Pakkonen. Außergewöhnlich ist vor allem, dass eine Frau wie Lampenius überhaupt am ESC teilnimmt, denn sie blickt bereits auf eine Weltkarriere und große Stars hatten es beim ESC über die Jahre meist schwer. Die Violinistin ist vornehmlich in der Welt der Klassik zu Hause, scheint aber ein Faible für kuriose Ausflüge zu haben. So spielte sie auch einst eine Gastrolle in der US-Serie Baywatch. 2026 zog es Lampenius dann schließlich zum ESC. Dort tritt sie mit dem Sänger Pete Pakkonen und dem Lied Likin Haitin an, was auf Deutsch so viel bedeutet wie Flammenwerfer.

0: der Gewinnersong ist oder doch vielleicht Sarah Engels mehr Chancen auf den ersten Platz hat, als die Buchmacher tatsächlich prognostizieren, erfahren wir im 70. Eurovision Song Contest in Wien.
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0: Peter Maffay mit seinem Song So bist du bleibt immer noch ein absoluter Mega-Mega-Mega-Hit. Und ja, wir haben jetzt auch mal einen Mega-Hit für euch, zumindest wenn es um eure Kinder geht. Denn der ein oder andere macht sich dann schon mal Gedanken, wenn das Kind dann mal so ein bisschen im Internet schnüffelt oder mal schaut, ja, was ist eigentlich da gerade so wirklich los? Kindersicherheit ist das Wichtigste überhaupt und da sollte man wirklich ein Auge drauf werfen. Und dazu haben wir jetzt mal einen Beitrag.
1: Laut einer aktuellen Studie sind 96% der 12- bis 19-Jährigen jeden Tag online. Für sie ist Surfen, Chatten oder Online-Spielen ganz selbstverständlich. Mit Apps und Spielen kennen sie sich bestens aus. Das Thema Sicherheit spielt oft eine eher untergeordnete Rolle. Hier sind die Eltern gefordert, besonders wenn es um Kommunikation mit Fremden oder um Social Media geht.
2: Es ist wichtig, die Privatsphäre-Einstellungen entsprechend eng zu fassen. Das heißt, wer kann dem Kind Nachrichten schicken, wer kann in Gruppen hinzufügen und das Unbekannte, das eben nicht können, das muss eben schnell begrenzt werden, also was das Thema Einladungen und Anfragen angeht. Und dann muss man dem Kind auch erklären, wo kann man solche Anfragen schnell blockieren und schnell melden.
1: Sagt Florian Meyer vom Digital Home Service der Telekom. Auch beim Schutz privater Daten sind viele Kinder allein überfordert. Weil sich aber nicht alle Eltern gut auskennen, helfen Experten wie Florian Meyer ihnen, die richtigen Einstellungen vorzunehmen.
2: Wir gehen gemeinsam im Check die Privatsphäre-Einstellungen durch und erarbeiten quasi einen Reaktionsplan, der dann trainiert wird. Und das Ganze basiert eben auf einer simplen Dreierlogik. Beenden, blockieren, melden. Und dann unterstützen wir je nach Bedarf, telefonisch, per sicherem Fernzugriff und vor Ort.
1: Der Digital Home Service hilft dabei, Geräte und Netzwerke sicherer zu machen. Genauso wichtig wie die technische Seite, mit den Kindern über mögliche Gefahren sprechen und sie sensibilisieren. Bei Britta Ostermann zum Beispiel gelten daher in der Familie klare Regeln.
3: Also wir haben als erstes die Privatsphäre enger gestellt, sprich wer darf schreiben, in welche Gruppen darf das Kind. Naja, und dann haben wir die Familienregel aufgestellt, Unbekannte nicht annehmen. Das ist das oberste Gebot. Na, und mit dem Kind haben wir dann noch besprochen, was ist okay, was nicht.
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Zum Ende meiner Sendung kann ich sagen, Dankeschön, euch noch einen wirklich richtig schönen Freitag, genießt ja diesen Mitte April, diesen 15.05.2026. Ich sag Dankeschön. Gleich geht's noch Musik von The Police mit Every Breath You Take. Und ganz wichtig nochmal die Info, nächste Woche gibt's eine aufgearbeitete Wiederholungssendung, weil wir bauen das Studio hier komplett um. Bedeutet auch ein Teil der Sendung. Und daher, wie gesagt, brauchen wir da einfach ein bisschen Zeit für. Deswegen gibt es auf jeden Fall für euren Sender was zu hören. Wir sind also nicht weg, sondern wir sind auf jeden Fall da. Nur grundsätzlich dann eben mit einer Wiederholungssendung. Und jetzt wünsche ich euch einen schönen Freitag, ein schönes Wochenende und bis dann.

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1: Jawohl, und wieder eine Woche vorbei und wieder eine neue Folge von Sebes Welt. Diesmal fange ich an mit der Pipkins und der Titel Give Me That Thing 1970. The Pipkins waren ein britisches Popduo, bestehend aus Tony Burrows und Roger Greenaway. Tony Burrows war Sänger vieler Gruppen, wie zum Beispiel White Plains, Brotherhood of Man und Edison Lighthouse. Mit letzterer landete er mit dem Lied Love Grows Where My Rosemary Goes auf Nummer 1 vieler Hitlisten. Roger Greenaway war Teil des erfolgreichen Komponistenduos Cook Greenaway. Mit David Dundas schrieb Greenaway 1976 unter anderem den Nummer 1 Hit Jeans On. Die Pipkins traten in überweiten, ausrangierten Hosen mit breiten Hosenträgern und grell gestreiften Hemden auf. Der bekannteste Song der Pipkins war das von Albert Hammond und Mike Hazelwood komponierte Lied Give Me That Thing. Ein Spaßlied, das aus der englischen TV-Kindersendung Oliver and the Overlord stammte. Sie veröffentlichen zwei Langspielplatten, Give Me That Thing 1970 und We Want to Sing 1971.
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1966, The Rattles, Come On and Sing. The Rattles sind eine deutsche Beat- und Rockband, die in den 60er und frühen 70er Jahren in Deutschland zu den erfolgreichsten ihres Genres gehörte. Im Dezember 1960 wurden die Rattles in Hamburg von Achim Reichel und Herbert Hildebrand gegründet. Am 3. Februar 1963 gewann die Band einen Wettbewerb im Hamburger Starclub und wurde daraufhin die erste deutsche Band mit einem Engagement in diesem Club. Im Herbst desselben Jahres nahmen sie ihre erste Single auf. Danach ging die Gruppe für 5 Wochen auf England-Tour mit Bo Diddle, Little Richard und den noch unbekannten Rolling Stones. 1966 standen sie mit den Beatles zusammen auf der Bühne und spielten im Vorprogramm der Bravo Beatles Blitztournee in München, Essen und Hamburg mit großem Zuspruch. Es erschienen Rattles Schallplatten, die in England regionalen Erfolg hatten, und so wurden sie phasenweise in Liverpool als die deutschen Beatles gefeiert. Insgesamt hatte die Gruppe ein Dutzend Hits, dazu gehören Titel wie La La La.

Mein nächster Gast ist Racy aus 1980 mit dem Titel Run Around Sue. Racy war eine britische Popband, die in 1977 gegründet wurde. Als der erste Hit Lay a Love on Me in die Charts kam, hatten die Musiker bereits eine lange Zeit in erfolglosen Kombos gespielt. Der Komponist Mickey Moost sowie Nicky Chinn und Mike Chapman arbeiteten mit der Band und produzierten neben Lay a Love on Me auch den zweiten Racy-Hit Some Girls. Danach kam es zur Trennung von Chinn und Chapman. Moost blieb der Band als Produzent erhalten. Mit der Single Boy Oh Boy hatte Racy 1979 einen weiteren europaweiten Erfolg. Such a Night stieg noch im selben Jahr in die deutschen Top 20. Mit Rest of My Life und Run Around Sue, beide 1980, sowie Shame 1981 schafften die Briten den Chart-Eintritt in Deutschland und mit Run Around Sue stand die Band sogar noch einmal in die englische Top 20. Aber an die alten Erfolge konnte Racy nicht mehr anknüpfen. Hier

Zum ersten Mal in meiner Sendung Medicine Hat 1973 One and One is One. Medicine Hat war eine britische Rockband, im Wesentlichen bestehend aus John Fiddler, Gitarre, Gesang und Basstrommel, und Peter, Hope, Evans, Mundharmonika und Maultrommel. Die Band hatte 1973-1974 ihre erfolgreichste Zeit. Die Single One and One is One erreichte 1973 Platz 3 in den britischen und sogar Platz 2 in den deutschen Charts. Das 1974 Album Through a Five floppte jedoch und die Band begann auseinanderzufallen. Übrig blieb mir das ursprüngliche Duo Fiddler Hope Evans, das 1976 das letzte Album Two Man Band herausbrachte.

Und weiter geht's mit Peter Beil und Fremde in der Nacht 1966. Peter Beil nahm als 12-Jähriger Geigenunterricht. Ferner spielte er im Posaunenchor, wo er die Trompete für sich entdeckte. Nach der Schule machte er zunächst eine kaufmännische Lehre. Später arbeitete er als Angestellter am Hamburger Flughafen. Schließlich studierte er an der staatlichen Musikhochschule klassische Trompete. Mit einem Studienfreund trat er am Wochenende bei Feiern auf. Im Laufe der Zeit vergrößerte sich die Gruppe bis auf 6 Mitglieder und nannten sich Crazy Combo. Leadsänger war Peter Beil. 1958 konnte die Band in Peter Frankenfelds Sendung Toi Toi Toi auftreten. Der Durchbruch gelang ihm im Frühjahr 1961 mit der deutschen Aufnahme des Ray Peterson-Songs Corinna Corinna. Bis weit in den 60er Jahren nahm Beil erfolgreiche deutsche Coverversionen US-amerikanischer Songs auf. Mit Fremden in der Nacht, der deutschen Version von Frank Sinatras Hit Stranger in the Night, konnte er einen weiteren großen Erfolg verbuchen.

0: Mein nächster Gast ist Bruce Willis, 1987, Respect Yourself. Bruce Willis wurde 1955 in Inneroberstein als Sohn des US-amerikanischen Soldaten David Willis und dessen deutsche Frau Marlene geboren. Er verbrachte die ersten zwei Jahre mit den Eltern in Deutschland, ehe die Familie 1957 in den Vereinigten Staaten übersiedelte. Er wuchs in New Jersey auf. Als Therapie gegen sein Stottern kam er bereits während der Schulzeit zur Schauspielerei. Erste Erfahrungen als Schauspieler sammelte er an New Yorker Theatern und als Darsteller in Werbespots. Danach hat er in verschiedenen Kinofilmen gespielt. Darüber hinaus veröffentlichte er zwei sehr erfolgreiche Schallplatten, The Return of Bruno, die mit Platin ausgezeichnet wurde, und If It Don't Kill You, It Just Makes You Stronger. Chartplatzierungen erreichte mit der Singleauskopplungen Respect Yourself, dem Cover eines Songs der Staple Singers und Under the Boardwalk.
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Von meinem nächsten Gast habe ich den Namen schon erwähnt, Achim Reichholm. Dies ist ein Solo-Projekt von ihm, Drunken Sailor 1976. Achim Reichel gründete 1960 die Band The Rattles. 1966 wurde Reichel zur Bundeswehr eingezogen, was für ihn einen Abbruch seiner Karriere mit den Rattles bedeutete. Nach seiner Entlassung vom Wehrdienst bastelte Reichel zusammen mit anderen Musikern den legendären Hamburger Starclub, musste aber schon Ende 1969 Konkurs anmelden. Mehr Erfolg hatte mit dem von James Last produzierten Bandprojekt Wonderland, das 1968 den Hit Moskau landete, der auffällige Psychedelic-Klangeffekte aufwies. Reichel wandte sich danach als Produzent und Solokünstler zunächst verschiedenen experimentellen und sehr psychedelisch beeinflussten Projekten zu. 1975 legte er mit das Shanti-Album erstmals ein Album mit Seemannsliedern vor. Nicht nur der Stilwechsel weg vom experimentellen Aufnahmen hin zu volkstümlichen Klängen war verblüffend, sondern auch die Tatsache, dass Reichel künftig überwiegend Deutsch sang. Er hatte seit Ende der 70er Jahre in unregelmäßigen Abständen Hits in den deutschen Hitparaden.

Meine nächste Gäste sind die Ronettes und den Titel Walking in the Rain 1964. Die Ronettes war ein weibliches Gesangstrio aus New York City, das in den frühen 60er einige Hits in den USA und Großbritannien hatte. 1963 kam es zur Zusammenarbeit mit dem bekannten Produzenten Phil Spector. Mit seinem Team schrieb er ihnen mit Be My Baby eine äußerst erfolgreiche Single. Mit dem Lied landete das Mädchentrio sowohl in den USA als auch in Großbritannien auf vorderen Chartplätzen. 5 Singles in Folge landeten in den Top 40 der US-Charts und 4 davon platzierten sich auch in Großbritannien, worunter Baby I Love You, Do I Love You und Walking in the Rain. Anfangs 1967 tourten die Ronettes

Extra Breit hat wie Marmelade 1980. Extra Breit aus Hagen ist eine der kommerziell erfolgreichen neue deutsche Welle-Bands der 80er Jahre. Der Name wurde spontan einem besonders dicken Filzstift der Firma Edding entnommen. Ende 1978 gegründet, begann die Karriere von Extra Breit 1980 mit dem Aufschwung der neuen deutschen Welle. Sie war jedoch keine typische NDW-Band, sondern machen deutsch Rockmusik mit auch kritischen Texten. Extra Breit sah sich als Punkband. Den Höhepunkt ihrer Karriere durchlebte Extra Breit in den Jahren 1981 bis 1983, als sie nicht nur neue deutsche Welle mitprägte, sondern auch mit ausverkauften Konzerthallen, goldenen Schallplatten und Bravo-Titelseiten ihren größten Erfolg erzielte.

Und weiter geht's mit Nazareth und der Titel Child in the Sun 1973. Nazareth ist eine im Jahr 1968 gegründete britische Hardrock-Band aus Schottland. Zusammen mit anderen Bands der ersten Hardrock-Generation, wie zum Beispiel Led Zeppelin, Deep Purple, Uriah Heep und Black Sabbath, war die Band maßgeblich an der Prägung des Hardrock beteiligt und legte auch einen Grundstein für den Jahre später aufkommende Heavy Metal. Ihre bekanntesten Alben sind aus dem Jahr 1973 Razamanas und Loud and Proud sowie Hair of the Dog aus dem Jahr 1975. Die einzelnen Bandmitglieder waren auch in zahlreichen Soloprojekten tätig. Mit knapp 60 Millionen verkauften Alben weltweit sind sie zusammen mit den Simple Minds die international bekannte Musikgruppe aus Schottland.

Das Nowhere to Run 1969. Martha Reeves and the Vandellas war eine westamerikanische Rhythm and Blues Gesangsgruppe des Labels Motown, die vor allem in den 60er Jahren Erfolg erntete. Der endgültige Durchbruch kam mit Love is Like a Heat Wave, das zum ersten Top 5 Hit der US Pop Charts der Gruppe wurde und Platz 1 der Rhythm and Blues Charts belegte. Auf diesen Erfolg hin wurde in 1963 das zweite Album der Gruppe veröffentlicht, das den Titel Heat Wave trägt. Mit einem weiteren Top-10-Erfolg, Quicksand, festigte die Gruppe ihren Erfolg. 1964 hatten Martha Reeves and the Vandellas dann ihren größten Erfolg mit Dancing in the Street, das bis auf Platz 2 der Pop-Charts gelangte. Nowhere to Run war der dritte und letzte Song, der auf Single veröffentlicht wurde vom Album Dance Party. Wie die beiden vorherigen Singles erreichte auch Nowhere to Run die Top 40 der Popliste.

Billy Paul unter Titel Me and Mrs. Jones 1983 ist an der Reihe. Billy Paul war ein US-amerikanischer Sänger und erfolgreicher Vertreter des sogenannten Philly Sound, eine besondere Ausprägung des Souls, der sich zu Beginn der 70er Jahre etablierte. Sein bekanntester Song war Me and Mrs. Jones, der im Dezember 1972 für 3 Wochen die Nummer 1 in den US-Popcharts war. Zugleich war der Song die erste Nummer 1 für den Produzenten Kenny Gamble und Leon Huff und ihr Philadelphia International Records Label. Er gewann mit diesem Song 1973 einen Grammy in der Sparte Beste männliche Rhythm Blues Künstler. Ein weiterer bekannter Song von ihm war Only the Strong Survive aus dem Jahr 1975. Insgesamt spielte Paul 23 Alben ein. Billy Paul starb im April 2016 im Alter von 81 Jahren.

Und jetzt ein ganz junger Sänger, Jimmy Osmond, und den Titel Longhaired Lover from Liverpool 1972. Little Jimmy Osmond ist ein US-amerikanischer Musiker, der sich mittlerweile als Unternehmer im Showgeschäft, er hatte mit den Titeln, die Sie gleich hören, großen Erfolg in Großbritannien, Irland und Australien, bevor er mit den Osmonds großen Erfolge feierte. In den britischen Singlechart stand er 26 Wochen in den Charts, von denen 5 Wochen auf Platz 1. Es war ein Rekord, denn solch ein junger Künstler, Jimmy war 9 Jahre und 8 Monaten, hatte niemals noch die Nummer 1 Position erreicht. Auch stand er 12 Wochen in den irischen Charts mit einer Nummer 1 Auflistung. In der US Billboard Hot 100

Dr. Simon sagt, 1968 von Gus Bacchus. Am 28. Juli 1957 wurde der G.I. Bacchus nach Wiesbaden in Deutschland verlegt. Dort gründete er die Folkgruppe Fidels und nahm ein Jahr später während eines Heimaturlaubs zwei eigene Lieder in Chicago auf. Aufgrund eines Ratschlags seines Schwagers bewarb sich Bacchus 1959 schriftlich bei einer Plattenfirma Polydor, deren Produzent Gerard Mendelthon ihm Probeaufnahme und schließlich einen Vertrag anbot. Es folgte einige Singles, die vorwiegend deutschsprachige Coverversionen, amerikanische und britische Erfolgstitel, unter anderem von Elvis Presley, Paul Anka und Conway Twitty enthielten. Der Durchbruch gelang Bacchus 1960 mit dem Titel Braune Bär und Weiße Taube und Da sprach der alte Häuptling der Indianer. In der ersten Hälfte der 60er Jahre folgten weitere erfolgreiche Singles sowie unzählige Auftritte in Musiksendungen und Filmen, mit denen Bacchus zu einem beliebten Unterhaltungskünstler im deutschsprachigen Raum avancierte.

0: Mein letzter Titel für heute ist einer von Paul McCartney, 1989, Figure of Eight. Figure of Eight stammt vom Album Flowers in the Dirt, das 9. Soloalbum von Paul McCartney. Gleichzeitig ist es anschließend der Wings-Album, Kompilationsalbum, das 19. Album von Paul McCartney nach der Trennung der Beatles. Anlässlich dieses Albums ging McCartney nach vielen Jahren wieder mit einer Band auf Welttournee. Mehr als 100 Konzerte in 50 Städten. Zum ersten Mal spielte er während dieser Tour auch viele Beatles-Lieder. Es war mein erstes McCartney-Konzert nach meinem Konzert von den Beatles in 1964 in Holland. Das war's für diese Woche. Tschüss, auf Wiedersehen, wie immer natürlich.
1: Tot sehen.

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1: Jetzt warte mal. Was steht denn jetzt hier auf diesen Zetteln? Den Regler hochfahren, wenn du sprechen willst, und dann das Knöpfchen noch drücken und dann, wenn du fertig bist, wieder runterfahren. Ja, gut, habe ich gemacht. Kann losgehen.

Einen wunderschönen guten Abend. Heute Abend Sabines Wochenende, wie gewohnt pünktlich freitags 18 Uhr. Jeden Freitag übrigens und immer ab 18 Uhr.

0: alles neu macht der Mai. Ihr werdet es heute Abend erleben. Ich finde, das funktioniert ja schon ganz gut. Wenn man so gelbe Zettelchen hier überall plakatiert hat, kann man sich auch die Tapete sparen. Und nicht vergessen, das Knöpfchen drücken, bevor du hustest, Sabine.
1: Jaha.

unser Freitagabend, unsere Auszeit nach einer, ich weiß gar nicht, durchschnittlichen Woche, oder? Ich glaube schon. Ich habe gar keine Erinnerung mehr, weil ich emotional sehr gefordert war. Ich war aufgeregt und lauter so Sachen, darum kann ich mir das alles nicht mehr merken. Ist auch besser so, dann vergisst man auch das Negative. Wir haben jetzt unsere gemeinsame Auszeit, die nächsten 4 Stunden. Wir alle hier miteinander. Schön, dass ihr da seid. Grüße gehen, ganz liebe Grüße gehen hinaus an den Micha. Dem klingeln wahrscheinlich noch die Ohren von gestern Abend. Es tut mir so leid. Es tut mir wirklich leid. Dann an den Heiko. Ja, morgen ist auch noch ein Tag. An den Kai und alle, die da sonst noch schon dabei sind. Seid mir gegrüßt.

Der Jürgen und die Jessie, das wurde jetzt aber auch Zeit, gell? Guten Abend nach Karlsruhe. So, was machen wir heute Abend wie immer? Musik. Musik und zwar ganze 4 Stunden lang. Wir werden auch sonst irgendwie einfach uns nett unterhalten. Also ich werde mich nett unterhalten, wenn ihr zuhört, bin ich begeistert. Was machen wir heute zu Anfang? Was Altes. Was Altes, das passt zu mir. Wir machen zu Anfang Mr. Wie heißt er denn? Ricky Nelson. Und der sagt, you're so fine. Das sage ich auch. You're so fine, dass ihr wieder eingeschalten habt. Ich freue mich, ihr freut euch. Wir sind da, es kann losgehen. Naja, die Gibsons sind noch nicht fertig, Sabine. Egal, Knöpfchen drücken.

Na, das hat ja schon ganz gut geklappt für das erste Lied. Die Darts kommen im Anschluss. Peaches, Pfirsiche, auf geht's. Ein bisschen Vitamin C am Anfang.

Und wie immer bei Sabines Wochenende gibt es schicke Covers. Ich habe eins dabei, da werden sich die einen freuen, die anderen werden sagen, naja, das ist jetzt irgendwie aber auch doof, dieses tolle Lied hier da so zu covern, aber Mai, das ist halt so, gell? Ja, das Leben ist kein Wunschkonzert. Helga Brauer, junge Leute brauchen Liebe.

0: Zu dem Thema junge Leute brauchen Liebe habe ich heute tatsächlich eine WhatsApp von meinem Ex-Chef bekommen, von meinem Ex-Ex-Chef, der mir irgendwas zum Thema alte Leute und Beziehungen mitteilen wollte. Vielleicht erzähle ich euch das später, aber das ist nicht ganz sauber. Das darf ich euch nicht erzählen. Und schon gar nicht, solange es noch hell ist. Vielleicht nach 0 Uhr. Sabine, da hast du keine Sendung mehr. Ach so, dann behalte ich es für mich.
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ja, ihr lieben Männer, ich hoffe, ich habe euch alle wieder eingefangen. Also ihr seid alle wieder da, keine Ahnung. Auf jeden Fall, da ist der Dieter. Hey, seit 125 Jahren nichts mehr gehört. Das freut mich aber sehr. Schreibt er. Ja. Uwe und Susanne sind da und Heiko ist frech. Also eigentlich alles irgendwie wie immer, gell Heiko? Der Jack ist auch da und das freut mich auch. Und was wollte ich? Vatertag. Wann ist ein Mann ein Mann? Wenn er quer über den Bollerwagen hängt oder wenn er einen Bollerwagen quer durch den Strand an der Ostsee zerrt oder wenn er brav zur Mama dann daheim sagt, es war gar nicht so schlimm. Es war gar nicht so schlimm, das hast du dir nur eingebildet. Ich weiß es nicht. Ich kann es nicht sagen. Was ich aber sicher weiß ist, dass Männer eine verrückte Erfindung sind. Sagt die Lena auch. Die war leid ist.

da muss ich ihr recht geben. Männer sind eine verrückte Erfindung und ich muss auch sagen, ich kenne jede Menge Männer, die auch herrlich verrückt sind. Und die tun tatsächlich unheimlich gut. So, morgen Abend ist es soweit. Da kommt dieses Spektakel. Dieses Musikspektakel in diesem Fernsehen. Wie geht's dir so? Ja, mir geht's gut. Schreibt da, wie es mir geht. Gut. Morgen Abend BSC. Und nachdem ich ja letztes Jahr aus Versehen zugeschaut habe, habe ich mir für morgen Abend ganz schön viel vorgenommen, dass mir das nicht wieder passiert. Weil, das kann ich mir nicht nochmal antun. Was ich da letztes Jahr gesehen habe, das fand ich furchtbar. Nur Bühnenspektakel und wenig, was da mit Musik zu tun hatte, meiner Meinung nach, meine ganz persönliche Meinung. Ich kann euch aber sagen, ich habe so ein paar tolle Nummer Einser, natürlich von früher, mitgebracht aus diesem ESC, über die Sendung verteilt, hier mal, da mal, dort mal. Und wir fangen an mit Milk and Honey, Halleluja. Sabine, drück das Knöpfchen.

Geht doch eigentlich ganz easy peasy. Man nehme eine schöne Melodie, verschiedene schöne Stimmen, durchaus auch in der Landessprache, wie es hier war, wenn sie also nicht mitsingen konntet. Lag es nicht am Text und nicht an euch, an der Sprache. Aber das kann man üben, man kann es ja auch singen, wie man will. Auch falsch, kann man es auch singen. Und für alle Produzenten, die nächstes Jahr wieder irgendwelche Menschen in den Staat schicken, lege ich doch glatt noch eine Nacht. Da lasse ich mich nicht lumpen. Nein, da ist sie gnadenlos.

Die gutste Tina Turner. Da habe ich gleich noch eine sehr, sehr starke Frau im Anschluss. Bonnie Tyler, der geht's ja im Moment nicht ganz so gut. Da wollen wir doch mal hoffen, dass wir keine schlechteren Nachrichten von ihr erhalten. Ich habe natürlich jetzt nicht so einen Gassenhauer dabei, sondern ihn hier. Save up all your tears.

Heb dir da, mein Gott, heb dir deine Tränen auf für den Zeitpunkt, wo du sie am besten brauchen kannst. Genau. Heiko, 3:09 während einer Sendung abhören, abzuhören, das ist fast nicht möglich. Aber I do my very best. Dann, was weiß ich, keine Ahnung. Ich weiß es nicht mehr. 3:09, das hat mich jetzt völlig aus dem Konzept gebracht. Eric Burton bringt mich hoffentlich wieder hinein. Jetzt weiß ich es wieder. Der Matthias sitzt im Bayerischen Wald und sagt, bei ihm ist das Wetter richtig i. Kann ich sagen, bei uns ist es auch richtig i. Heute ist die kalte Sophie die 5. der Eisheiligen. Die stehen wir heute noch durch und dann wird es ab nächste Woche richtig, richtig, richtig gut. Und jetzt kommt Eric Burton, San Francisco Nights.

Sendung anruft. Nein, er hat nicht angerufen, um mir zu sagen, dass er mich liebt. Er wollte irgendwie Schaf- oder Ziegenmilch kaufen. Ich weiß es jetzt auch nicht, ob das alles mit rechten Dingen zugeht. Irgendwie um mich herum lauter verwirrte Menschen.

worüber man alles stolpert, wenn man in diesen Dateiordnern von den einzelnen Künstlern kramt. Habe ich vorhin ein kurzes Telefonat, bevor meine Verbindung abgebrochen ist, weil ich mal wieder im Wald war zwischen zwei Bäumen, kann mein Handyanbieter anscheinend kein vernünftiges Netz bieten. Wir sind ja auch erst im 21. Jahrhundert, da muss ich mich noch ein bisschen gedulden, das wird aber ganz sicher, ich bin sicher. Auf jeden Fall habe ich da telefoniert mit dem Herrn in Berlin, seines Zeichens namentlich genannt als Herr Micha. Herr Micha, der hat mir erklärt, dass in Berlin wirklich richtig tolles Wetter ist und die Sonne scheint und es geht zwar ein Wind, aber nicht so schlimm und nicht so Ding. Ja toll, Micha, das freut mich wirklich sehr für euch. Wirklich sehr freut mich das. Hier in diesem Bayern hat es gestern gehagelt, jetzt gerade regnet es wieder. Aber ich weiß ja, dass ihr gern mal zum Mimimi neigt, wenn es jetzt dann Sommer ist. Wenn es jetzt dann Sommer ist und wir in Bayern wieder schönes Wetter haben. Drum genießt du mal den Gigi Anderson mit dem Frühling in Berlin. Genieß es. Der Sommer kommt bestimmt und der Regen auch.

und Frühling in Berlin, wenn dann der Sommer kommt. Wenn der Sommer kommt, ich kriege hier schon wieder so schicke, tolle Bilder. Ich werde euch berichten. Essensbilder natürlich. Ich werde berichten.

Wenn der Sommer kommt, in Bayern scheint nur selten die Sonne. Nein, in Bayern scheint die Sonne ständig. Und wir haben dafür, wir haben Bier und wir haben Wein. Gar köstlichen Sommerwein.

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Mensch, mit diesem Knöpfchen drücken, das ist ja wirklich ein Stress. Wobei, also ich muss das jetzt mal auflösen. Ich sende hier jetzt mit neuer Technik schon jetzt heute zum dritten Mal. Ja, zum dritten Mal und es wird jetzt immer besser. Ungefähr in einem Jahr habe ich den Dreh raus. Den Dreh, den Drück, den Trick. Das wird, ich bin zuversichtlich, Country Made in Germany. Da habe ich doch noch, wen habe ich denn da noch? Na, den Gunther, den gab

Ich würde auch noch ein Leben tauschen, meins, gegen, ich weiß nicht, irgendwie so jemand, der kurz vor der Rente steht. Dann müsste ich nicht mehr so viel arbeiten. Ach, das alte Thema, Sabine, du bist einfach irgendwie furchtbar. Nein, bin ich nicht. Ich gehe ja gerne in meine Arbeit. Würstchen sind im Angebot. In allen Variationen. Es gibt sogar blaue Würstel, aber die platzen anscheinend. Liegt wohl an der Farbe.

gerade hier in dieser Titelübersicht gesehen, mein Sendebild neben Keith Urban. Also ein junger Hupfer. Nix für meines Vaters Tochter. Also zumindest auf dem Bild schaut er noch sehr smart aus.

Bring back my Angel. My Angel liegt drüben und ruht sich aus. Meine Susi, mein Hunderl, schläft. Sie schläft. Ich schaue immer mal wieder nach ihr rein, einfach informativ. genau, nein, es geht ihr gut. Und sie hat mich heute auch sehr beglückt. Hat die doch tatsächlich. Sie fordert ja immer ihre Schmankerl ein. Ihre Goodies, ihre Leckerlis. Und es gibt, habe ich euch schon mal erzählt, diese Riesendonuts, die mag sie recht gern. Habe ich ihr was anderes gekauft? Habe ich ihr heute angeboten? Hat sie gesagt, nö, it's not mine. Nicht mein Gusto heute. Ich will einen Dingsbums-Donut. Gebe ich ihn ihr. Da läuft sie dann ganz aufgeregt davon und freut sich. Und dann schaue ich so nach, weil dann kam sie irgendwann zu mir her, schaue ich so nach, denke, den kann die noch nicht gefressen haben. Was macht die? Hat die nur die Kruste außenrum? Nur die Kruste außenrum hat sie komplett abgefieselt, abgenagt und den Rest hat sie liegen lassen. Und unfassbar, my Angel, was die alles für Sachen mit mir macht, wo ich mir oft denke, du bist so ein luder Hund. Du bist so ein luder, aber ein zauberhaftes. Wie's Frauli,

ABBA. ABBA sind auch so welche. Die haben auch mit jedem Ding einen Hit gelandet und auch gewonnen. Da bei diesem ESC mal früher.

mit dieser neuen Sendetechnik habe ich jetzt irgendwie meine Hände irgendwie übrig. Während ich habe die irgendwie übrig. Weil vorher musste ich da so mein Mikrofon bedienen, händisch und sowas alles. Muss ich jetzt alles nicht mehr. Jetzt habe ich in das weite hinausgeschrieben, dass das mit der Überflüssigkeit meiner Hände mir irgendwie zu schaffen macht. Dass ich meine Quing-Dong-Kung-Chung-Kugeln, ihr wisst schon, diese runden Kugeln, die so pling, pling, die machen so, das beruhigt ungemein. Und dann, angeblich, und dann wurde mir geraten von meiner Lieblingstina, Nägel lackieren und dann wieder ablackieren und dann wieder neue Farbe. Ich kann mir doch nicht die Nägel lackieren. Wobei ich mir letztens einen Nagellack gekauft habe. Da stand drauf, ich bin der Suppi-Duppi-Nagellack. Ich probiere es ja immer wieder, gell? Ich nehme ihn zwar nicht her, aber ich kaufe ihn, dass ich ihn ausprobieren könnte. Ich ihn ausprobiert, was stelle ich fest? Was steht da drauf? Hat sie wieder nicht geguckt, die Olle. Da steht drauf, für Acrylnägel. Meine sind nicht aus Acryl, ich habe meine echten. Ja. Ah ja. Das war halt auch wieder mal so ein Griff in dieses Ding da hinein. Ihr wisst schon. Da, wo man nicht immer reinfassen sollte. Auf jeden Fall klassischer Fehlkauf. Wenn jemand Acrylnägel hat, ich habe Lack. Wir können uns treffen.

Steps waren das für euch. Living in a Box. Wir leben in einer Schachtel. Ich ja nicht. Ich fahre in einer Schachtel. Mein Auto gleicht einer Schuhschachtel.

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Ole, jetzt hatte ich was zu tun im Hintergrund. Ich musste die Playlist ein wenig anpassen. Warum? Irgendwie quatsche ich jetzt noch mehr mit dieser Technik. Ich sag's euch, das gefällt mir richtig gut. Ich brauche jetzt nur noch 10 Lieder, den Rest verquatsche ich. Billy Idol, don't need a gun. Ich auch nicht. Ich mach das mit meinen Händen.

Na, jetzt wird's hinten aus wieder so ein bisserl knapp. So die ersten 2 Stunden gehen doch gleich zu Ende. Mensch, Sabine aber auch. Steve Winwood hatte diese Woche Geburtstag. Die Geburtstagskinder hat sie auch noch nicht vorgelesen. Schande über Bayern.

ordentlich in Zweierreihen positionieren und dann das Etablissement verlassen. Das wäre angenehm. Nicht drängeln an den Türen und immer schauen, ob der Nachbar auch da ist.

Es gehen nur vier. Dann sind es halt nur, ihr dürft dann auch zu viert miteinander durch die Tür durchgehen. Ich sage ein herzliches Dankeschön. Nach dieses Thüringen, nach dieses Gießen, nach, wo denn noch hin? Wer geht denn noch alles? Wieder nicht aufgepasst, Frau Baumeister.

Ich werde jetzt irgendwie mich noch ein wenig ordnen. Ich stelle fest, ich habe kein Licht. Das erzähle ich jetzt dann gleich, warum ich kein Licht habe. Und jetzt wird es dann zappenduster hier. Ich habe kein Licht. Ich muss mich neu sortieren. Es geht um 20 Uhr gleich in den zweiten Teil mit mir, Sabine Baumeister. Und alle, die jetzt gehen, die kommen nächste Woche wieder. Ich freue mich auf euch. Have a nice weekend.

Zauberhaften guten Abend an alle, die da gekommen sind, nach rechts und nach links von dieser Ostsee. Ich hoffe, ihr sitzt gut, ihr habt den Scheitel gezogen. Ich hab ihn. Ich brauche ein Teelicht. Erzähle ich euch gleich.

Ich sag's euch, da kommt man ganz durcheinander. Erstens muss ich Grüß Gott sagen, habe ich schon gesagt, gell? Ein Musikwunsch ist eingegangen, Friseurgespräche finden im Hintergrund statt und Anregungen für Gruppenmeetings. Und ich habe immer noch kein Licht. Ich habe hier alles umgebaut und vergessen, mein kleines Licht mit zu installieren. Dumm aber auch. Na, erfülle ich halt alles.

Also, erstens einmal muss ich mich jetzt mal ordentlich vorstellen für alle die, die vielleicht heute zum ersten Mal zuhören, die jetzt zufälligerweise mit hinzugeschalten wurden. Mein Name ist Sabine Baumeister. Ihr werdet Zeitzeugen, wie man eine Sendung am Freitagabend machen kann. Unseriös. Unseriös, unvorbereitet, alles mit un, aber aus Bayern. Aus Bayern hinaus in das weite Bäh. Und ich freue mich über jeden, der jetzt hier, ob er wollte oder nicht, draufgeschalten wurde. Ein Musikwunsch ist eingegangen, habe ich schon erzählt. Dann habe ich meine Räumlichkeiten gestern Feiertag genutzt, Vatertag und so, bin ich ja nicht. Das Wetter war schlecht, also habe ich hier rumgeräumt und rumgemacht. Und was stelle ich fest? Meine Lampe hat keinen Anschluss mehr. Alle Anschlüsse sind jetzt belegt, anderweitig. Ganz schön doof. Jetzt habe ich ein Teelicht angezündet, weil das mit dem Ertasten bei Frauen ab einem gewissen Alter, die sind ja dann kurzsichtig. Wer weiß, wo die überall rauftatschen. Diese Baumeister. Was habt ihr verpasst? Musik. Musik habt ihr auf jeden Fall verpasst. Wir hatten nämlich schon, morgen ist ja dieser ESC, und da hatten wir schon das eine oder andere Siegerliedchen, das in den vergangenen Jahrzehnten da mal dran war. Schicke Sachen. Unter anderem hätte ich jetzt im Angebot diese Frau hier, diese Celine Dion. Da kann man sich auch nochmal eine Scheibe abschneiden. Das nenne ich Stimme. Das nenne ich Musik. Gell? Ihr Produzentin.

So, dann wollen wir doch mal gucken, gell? Sie blättert wieder. Sie blättert in ihrem Geburtstagsdingsbums da. Am Sonntag, Trafi Deutscher. Montag, Roland Kaiser. Dienstag? Warte jetzt mal, ich gucke. Nein, Montag. Montag, Eric Burton, Sabrina Carpenter. Haben wir beide schon gehört? Habt ihr verpasst für alle, die jetzt später kommen? Dann, wen haben wir denn noch? Billy Sven, Billy Swan, Billy Squire. Ja, lauter Billys. Richie Valens habe ich nicht dabei. Also, wer sich da auf den freut, Pech. Stevie Wonder, schon gehört. Ilse de Lange, Joe Hindley, den habe ich nämlich jetzt. Ich wusste es doch. Der hat nämlich gestern Geburtstag gehabt. Und der verliert die Kontrolle, dem geht's wie mir. Susi ist aufgewacht, kommt mit ihrem abgenagten Donut und sagt: Donutfuttern Teil 2. Joey Hindley.

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1: Dein Musikwunsch. Der Dieter hat einen Musikwunsch geäußert. Den habe ich natürlich nicht von. Ich war überhaupt, denke ich so bei mir, keine Ahnung. Er hat sich was gewünscht von Menno. Menno Wien. Wie spricht man ihn richtig aus? Und wir diskutieren jetzt seitdem im Hintergrund, ob ich den kenne oder nicht. Das ist doch dieser Kleine, der vom Bohlen, vom Dieterle, da ständig irgendwie gesagt bekommen hat, dass er nicht singen kann und dass er es bitte lassen soll. Und der sich doch dann immer wieder in jeder Staffel beworben hat. Oder liege ich jetzt total falsch? Also ich meine, ich räume ja ein, dass ich jetzt da diese Serie, diese Sendung, dieses Format nicht verfolge. Räume ich ein. Auf jeden Fall hat er sich von dem, der hat gewonnen. Der hat gewonnen. Das rührt mich jetzt irgendwie aus den Schuhen. Den habe ich natürlich nicht, dieses Lied. Also, Dieter, wo denkst du hin? Mensch. Aber er hat sich auf ein anderes einigen einlassen können, nämlich er möchte gerne hören, dann ersatzweise. Aber ich finde, das ist schon ein mega guter Ersatz. Irgendwas von Kenny Rogers, der Gambler. Ja, Dieter, dein Lied. Hab viel Spaß damit.
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0: Knöpfchen drücken, Knöpfchen drücken. Ganz, ganz wichtig. Also, erstens steht hier Olle Zicke.
1: Hallo?
0: Olle Zicke. Er schält zu meiner Musik Spargel. Jetzt könnte es aber sein, dass er ein bisschen flotter wird. Verletz dich nicht. Und wir haben in den ersten 2 Stunden ja gelernt, dass es schicke Würstel gibt. Es gibt Spargel im Würstel-Outfit. Die, da bin ich sofort dabei, die muss man nicht schälen, kann man auch mit der Hand so essen. So, und dann, was weiß ich noch? Ich habe also, nein, schreibt der Dieter, nein, das sind nicht die gleichen. Der Menderes und dieser Menowin sind nicht die gleichen. Asche auf mein Haupt, da sitzt so wie wenig Ahnung ich habe. Mein Gott, so ein Ding habe ich auch nicht. Ja, ich auch nicht, ich habe das nicht. Aber was ich habe, da kam über Facebook, mein Name ist Sabine Baumeister, dort bin ich irgendwie griffig, greifbar. Nicht übergriffig, aber greifbar. Da kam irgendwie so ein Ding herein, einfach nur so, könnte der Franke sein, aber nein, er kommt da oben von der Ost-Dingsbums-See. Jason Donovan, Any Dream Will Do. Kein Gig, kein Gag, kein Nix. Ah ja, dann spiele ich ihn.

wird mir hier eine Frage gestellt von diesem Stefan, ob 3 Kilo Spargel für 2 Personen genug sind. Ja, ich weiß es jetzt nicht. Wie viel Soße hast du? Und wie viel Kartoffeln dazu? Und wie viele von diesen kleinen Mini-Steaks? Fragen über Fragen.

Knöpfchen drücken. Knöpfchen drücken, Frau Baumeister. Das üben wir aber noch. Wirklich fleißig werden wir. Sie hat schon eine halbe Stunde geredet. Egal. Zwei Musikwünsche sind eingegangen. Jürgen, das geht nun wirklich nicht. Zwei Musikwünsche gehen nun wirklich nicht. Also eigentlich schon. Aber die Toten Hosen, ich würde nie zum FC Bayern München gehen, das geht nun wirklich nicht. Mal unabhängig davon, dass mir die Bundesliga ziemlich wurscht ist. Aber ich bin ein bayerisches Dirndl. Da kann ich so ein Lied nicht spielen. Den zweiten, den erfülle ich dir. Demnächst in diesem Kino. In diesem Kino auch ohne Popcorn übrigens. Was haben wir denn jetzt? Oh, ich glaube, die hat auch Geburtstag gehabt. Nell Bryden. Naja. Ich werde das eruieren.

Und für alle die, denen das jetzt ein bisschen zu wild war und der Scheitel wieder auf der anderen Seite sitzt, jetzt ist Walzerzeit mit Irene Gier, der Tennessee Waltz. Und der Stefan schreibt, für ihn alleine 2,5 Kilo. Ja was? Schnitzel. Passt.

Sollte sich jemand gewundert haben, dass ich meinen Lieblingsschwab heute noch nicht gegrüßt habe, der ist auswärts. Der ist auswärts, hat sich einfach freigenommen, wo auch immer du bist, Sascha. Wer ihn auch immer beherbergt, seid gut zu ihm.

So, das war nochmal aus der Kategorie, wie man Gewinnertitel für den ESC macht. Und dann lege ich doch noch einen drauf. Einen lege ich noch drauf. Nämlich, habe ich dann noch einen? Ah ja, das ist ja ganz egal. Auf jeden Fall, so geht Musik. Die ins Ohr geht, die 12 Points bekommen kann. Kann. Und die haben es ja nachweislich. Nicht nur aus einem Land. Da ist sie, die Nicole. Jetzt fahr hoch.

Boah. Boah. Der nächste, der jetzt kommt, ich weiß es nicht, wer den noch auf dem Schirm hat, über den bin ich auch, ich weiß gar nicht wo gestolpert, aber da haben wir fast schwer verletzt. Fast schwer verletzt, als ich über den hier gestolpert bin. Bilgeri, sagt euch das noch was? Fällt da ein Zehnerle bei euch? Nicht? Egal, Bilgeri kommt jetzt. Video live, das fällt euch sofort ein, wenn ihr es hört.

Ich kann euch sagen, jetzt ist dann gleich 21 Uhr. Ich muss zu unserem Check auf Wiedersehen sagen. Pfiatti und I have my eye on you. Ich sehe genau, was du machst. Hab einen schönen Abend.

0: muss ich den Billy jetzt ein wenig hineingrätschen. Schreibt dir nicht zurück, dieser Jack. Er weiß, was ich letzten Sommer gemacht habe. Das mag schon sein. Ich habe nicht nur mein Eye on You, ich habe auch mein Ear on You. Immer Montagabend bei deinen Kult-80ern, lieber Jack. Du bist so frech. Einen habe ich noch für dich. Einen habe ich noch.
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Der Freitagabend hier mit mir, Sabine Baumeister, mein Name. Und wir befinden uns bereits in der zweiten Halbzeit. Es dauert also nicht mehr allzu lange. Ich freue mich, dass ihr da seid. Wenn ihr mich erreichen wollt, dann nehmt Kontakt zu eurem Sender auf. Das ist wirklich toll. Die sagen mir das dann. Und dann sage ich, ah ja, oder sowas.

muss ich euch erzählen, sitze ich des Morgens, ich lerne es aber auch nicht mehr. Also sitze ich des Morgens wieder mal so halb wach vor meiner Kaffeemaschine und blätter, also spiele da so in meinem Facebook rum, gell? Gucke ich so, und da bekommt man doch immer so Werbeanzeigen. Ich also eine Werbeanzeige bekomme für eine schicke, tolle Handyhalterung fürs Auto. Die hat so eine richtig massive Klemme, damit es tatsächlich nicht immer, egal was du hast, es wackelt immer hin und her. Also, ja. Ab die hat so eine richtig feste Klemme, denke ich so bei mir. Gekauft. Morgens zwischen dem ersten und zweiten Kaffee, da bin ich meistens leichtfertig. Darum spreche ich da auch nicht. Egal. So, ich das Ding gekauft, dann dauert und dauert und dauert, denke ich so bei mir. Ja, wahrscheinlich wieder irgendwie nach Timbuktu Geld überwiesen, kommt nie was an. Zack, war es da. Ich, voll der Freude, nimm das Ding, renn in mein Auto, will es montieren. Funktioniert wirklich super. Also, wenn man eine eckige Armaturen-Dings-Geschichte hat. In meinem Auto ist es rund. Das ist jetzt richtig doof, weil ich kann das nirgends festmachen. Ich habe es dann direkt vor der Armaturenanzeige, also vor, na, wie heißt es denn, da vom Tacho und so. Da geht's, da ist es eckig. Wenn ich da aber mein Smartphone hinmache mit dieser Halterung, ja, dann weiß ich nicht mehr, wie schnell ich fahre, ob mein Auto heiß ist und ob ich noch Benzin im Tank habe. Gut, könnte man auch damit leben. Aber ich habe mir gedacht, naja, nee, machen wir doch nicht. Wollte ich es wieder abmachen, ist dieses Ding so massiv, diese Klammer, dass ich es nicht mehr runtergebracht habe. Dann endlich, nach langem Hin und Her rum, da rumziehen und machen und tun, ging diese Klammer auf, zack, schnappte sofort wieder zu und vorne in meinen Finger hinein. Die Nachbarn haben es gehört, dass dieses Ding irgendwie dann doch nicht so der Hit ist. Ja, ist so. Naja, Frau Baumeister beim Einkaufen. Aber ich kann euch sagen, das war noch nicht alles, was ich gekauft habe. Ich habe noch was gekauft. Ähnlicher Effekt.

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1: Dein Musikwunsch nur hier, der kommt vom Jürgen. Der Jürgen hatte mir zwei Lieder gewünscht, weil er zwei Wünsche hat. Den einen kann ich nicht erfüllen. Erstens, weil ich ihn sowieso nicht habe. Und zweitens, weil das halt auch nicht geht. Ich kann hier nicht aus Bayern die Toten Hosen mit. Ich würde niemals zum FC Bayern gehen oder ich weiß gar nicht, wie das Lied heißt genau. So ungefähr, das kann ich doch nicht spielen. Der Markus wohnt hier ums Eck bei mir. Der Söder, ihr wisst schon. Dann kommt er mit seinem Döner an und sagt, ob es mir noch gut geht. Das geht doch nicht. Und dann muss man eins mal sagen, gell, zu diesen Bayern, die mir ja persönlich ziemlich wurscht sind. Also nicht meine Bayern, sondern der FC Bayern. Ist mir persönlich ja ziemlich wurscht. Aber sie bestechen durch Beständigkeit. Beständig verkacken sie die Champions League und beständig werden sie deutscher Meister. In diesem Sinn, mein lieber Jürgen, für dich, der Nino, der D'Angelo, der hat Wünsche in der Nacht. Du hast eine Frau. Viel Spaß euch beiden.

0: Was schreibt der Jürgen? Nino D'Angelo kommt aus Karlsruhe. Ja, und ich wünsche mir in der Nacht, dass sie ewig, also nicht ewig, aber lange anhält und ich lange schlafen darf. Ja, so bin ich. Ehrlich. Einfach ehrlich.
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Let's groove tonight. Ich groove nach dieser Sendung in meine Küche und werde über irgendetwas herfallen, wahlweise über Lebensmittel. Wisst ihr, wer Charles Pettigrew ist? Na, er hier, der Charles von Charles und Eddie. Geburtstag.

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1: Die nachfolgenden Sendungen, und jetzt kommt's, beginnen 8 Sekunden früher. Ja!

Knöpfchen drücken. Wie das Knöpfchen vergessen, habe ich gerade im Hintergrund über meine hervorragende Leistung, dass ich die Knöpfe alle immer schön gedrückt habe und dann sowas. Naja, Vorführeffekt. Ilse de Lange habe ich jetzt dabei. Eine ganz zauberhafte Stimme. Und da wird sich so der eine oder andere freuen, wenn er die hört. Hat er auch Geburtstag oder hat sogar heute? Könnte ich nachschauen. Dann wären die 8 Sekunden, die ich jetzt zu wenig habe. Ach, die habe ich schon verquatscht. Ach, na fangen wir an, oder? Freilich, so ein schönes Lied.

I wish I had a time machine, haben die da gesungen. Ja, das wäre manchmal wirklich ganz schön schön, dass man vielleicht so den einen oder anderen Moment oder die eine oder andere Person nochmal bei sich hätte.

Und dann hätte ich jetzt noch ein bisschen was dabei, einfach nur noch mal zum Erinnern, dass es gute Musik auch gegeben hat, nämlich von Charlotte Nilsson. Die, ach, hört es euch einfach an. Sabine, Sabine, Sabine, Sabine, Sabine.

Na, seid da drauf gekommen, 1999 in diesem ESC. Der nächste Bugs Fizz, das wisst ihr doch. Nämlich, wann war das? 81. Den ziehen wir uns auch noch rein. Einfach nur, weil ja morgen diese Veranstaltung ist. Ja, da kann man einfach schon mal zurückhören. Wer weiß, was uns morgen Abend alles blüht.

da ist noch ein Musikwunsch reingekommen und das tut mir im Herzen so sehr weh, dass ich den leider nicht mehr erfüllen kann. Kinders, ich erfülle euch gerne Musikwünsche, aber 10 vor 10, das ist zu

4 Stunden Sabines Wochenende heute auch am Freitag, wie immer am Freitag ab 18 Uhr, gehen jetzt zu Ende. Und ich sage ein wunderherzliches Dankeschön nach da draußen an all die wahnsinnigen Hörer, die es mit mir aushalten. Jede Woche wieder. Bis hierher, teilweise schon ab 18 Uhr. Ihr seid ja toll. Ja, früher hat man gesagt, nee, das schenken wir uns. Ich rase jetzt in die Küche, fülle meinen leeren Wamst, dann gehe ich morgen in die Arbeit, beglücke Menschen, hoffentlich die, denen ich helfen kann. Und dann höre ich mir, neben Homeoffice, da höre ich mir morgen Vormittag den Herrn Harald Guttner an, der wiederum seine Morgensendung Moin Moin zum Besten gibt um 10 Uhr. Dann höre ich mir am Abend den Check an, ihr wisst schon, den von vorhin, mit seinen... Sag ich euch, da schaut's auf meinem Profil nach. Am Sonntag, der Andreas Hoffmann. Dann kommt, was kommt denn? Am Montag kommt der Jack. Am Montag kommt der Jack mit den Kult-80ern. Und der Sascha. Der Sascha kommt auch. Chartbreaker nennt sich das. Die Top 30 der deutschen Charts. Dazwischen gibt es jede Menge tolle Sendungen auf euren Sendeplänen zu finden. Mit meinen kannst du mir hinterher. Gut, ich wünsche euch ein schönes Wochenende. Ich freue mich auf nächste Woche und jetzt bin ich leicht verwirrt und ich ziehe den Regler noch einmal hoch und drücke das Knöpfchen und finde das alles wunderbar. Bisher hat's geklappt. Ja! Yeah! Sabines Wochenende.